Backstreet Boys, As Long As You Love Me. Die Hitze ist da, haben wir alle festgestellt. Bayern schwitzt teilweise schon bei deutlich über 30 Grad und so soll es auch noch einige Tage weitergehen. Da hilft natürlich auch die richtige Kleidung.

0: Allerdings die Luftzirkulation, also das beste sommertaugliche Material, nützt weniger, wenn der Stoff ganz eng ansitzt. Luftige Kleidung ist die beste Idee.
1: Und was würdest du sagen, welche Stoffe sind da am besten für über 30 Grad? Ich habe mal gehört, Leinen sollen relativ gut sein, oder?
0: Ja, Leinen ist schon gut, hat allerdings den Nachteil, viel zu knittern. Das darf einen dann nicht stören. Oder man nimmt Leinenstoffe, die so ein bisschen paar Prozent mit anderen Materialien vermischt sind. 10% Polyester etwa reduzieren die Knitterfalten enorm. Eine Alternative, wer faltenfreie Business-Looks zum Beispiel braucht, können Anzüge aus sehr fein gesponnenem Cool-Wool-Garn sein. Von anderer Wolle allerdings, so Kaschmir, raten Experten bei über 30 Grad eher ab. Besser sei Viskose oder die nachhaltige Alternative Liozellen, weil die sehr atmungsaktiv sei und viel Schweiß aufnehme. Und ansonsten der Klassiker Baumwolle ist immer angenehm bei Hitze zu tragen.
1: Also ein paar sehr, sehr gute Tipps. Danke dir, Ronny Thorau. Diese Kleidung kühlt also am besten an so hitzigen Tagen, wie wir sie aktuell haben. Und gute Musik, habe ich mir sagen lassen, kühlt auch. Zum Beispiel von den Dire Straits. Walk of Life.

0: Ich bin Florian Klaus. Mehr Leute sollen in die Rentenkasse einzahlen und später Geld rausbekommen. Eine Expertenkommission hat im Auftrag der Bundesregierung 30 Vorschläge für Reformen ausgearbeitet, von denen schon vor der offiziellen Vorstellung am Dienstag etwas bekannt geworden ist. Unter anderem soll demnach das Renteneintrittsalter steigen und auch Politiker sollen in die Rentenkasse einzahlen. Die CSU macht beim Bürgergeld weiter Druck. Parteichef Söder hat in der Bild am Sonntag gefordert, die Regelsätze bis auf das absolute verfassungsrechtliche Minimum zu reduzieren. Alleinstehende erhalten derzeit 563 Euro Bürgergeld im Monat. Ab Anfang Juli gelten für Bürgergeldempfänger schärfere Regeln bis hin zu möglichen Totalsanktionen. Die grundsätzliche Höhe ändert sich dadurch aber nicht. Das waren die Nachrichten um halb. Klar oder nur leicht bewölkt. Die Temperaturen sinken auf 20 bis 14 Grad. Tagsüber bilden sich einige lokale Schauer und Gewitter. Die Höchstwerte erreichen 30 bis 37 Grad. In der neuen Woche bleibt es heiß und meist sonnig. Einzelne Schauer und Gewitter erwarten uns vor allem am Dienstag. 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
2: Die Sonnencreme für den heutigen Sonntag schon bereitgestellt. Die Sonne wird nämlich heute auch wieder so richtig runterknallen. Es ist also höchste Zeit, die Sonnencreme auszupacken. Welcher Lichtschutzfaktor wirklich schützt und was ihr beim Eincremen oft vielleicht falsch macht, das weiß gleich meine Kollegin Helen Martin. Ich bin Dominik Kollmann, bringe euch erstmal weiter rein in diesen frühen Sonntagmorgen mit der besten Musik und Tom Cochrane. 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

0: Kygo und Ava Max mit Whatever. Na, Sonnencreme schon bereitgestellt. Die Sonne knallt auch heute am Sonntag wieder richtig runter. Das heißt, es ist höchste Zeit, die Sonnencreme wieder auszupacken. Und meine Kollegin Helen Martin hat alles Wichtige rund ums Thema Sonnencreme mal für uns im Überblick.
1: Was sagt der Lichtschutzfaktor aus?
2: Der Lichtschutzfaktor zeigt, wie viel länger die Haut geschützt ist. Wer ohne Sonnencreme zum Beispiel nach 10 Minuten Sonnenbrand bekommt, kann mit LSF 30 ungefähr 30 Mal länger in der Sonne bleiben, also etwa 300 Minuten.
1: Wie lange ist Sonnencreme haltbar?
2: Wenn die Sonnencreme noch nicht geöffnet wurde, kann sie bis zu 3 Jahre halten. Nach dem Öffnen sind es dann noch ungefähr 12 Monate, sofern die Creme nicht in der prallen Sonne lag.
1: Kann Sonnencreme wirklich wasserfest sein?
2: Jein. Wasserfest bedeutet nur, dass nach kurzer Zeit im Wasser noch ein Teil des Schutzes da ist. Deshalb nach dem Baden unbedingt nachcremen. Gilt übrigens auch für starkes Schwitzen.
1: Wie viel Sonnencreme brauche ich?
2: Für den ganzen Körper eines Erwachsenen empfehlen Fachleute ungefähr 3 Esslöffel, damit auch wirklich der Lichtschutzfaktor erreicht wird, der auf der Verpackung steht.
0: Jetzt sind wir wieder ein kleines bisschen schlauer und ich creme mich gleich mal ein. Danke dir, Helen.

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1: Ich bin Florian Klaus. Er kam, sah und siegte. Dennis Undaff hat die deutsche Fußballnationalmannschaft in die K.O.-Phase der WM geschossen. Gegen die Elfenbeinküste holte das deutsche Team im zweiten Gruppenspiel einen Rückstand auf. 2:1 hieß es in Toronto durch 2 Tore von Undaff. Der Matchwinner bei Magenta TV.
2: Für mich selber war es klar, wenn ich reinkomme, ich werde einen Ball wahrscheinlich bekommen. Den muss ich halt direkt nutzen. Und dass es direkt mit der ersten Aktion geklappt hat, hat, glaube ich, das Momentum gedreht nochmal auf unsere Seite und dann, ja, wie gesagt, haben ein paar Mal vielleicht Glück gehabt, dass sie den Ball nicht richtig getroffen haben und am Ende das 2:1, ich glaube, hat perfekt gepasst.
1: Im anderen Spiel der Gruppe steht es zwischen Ecuador und Curaçao zur Halbzeit 0:0. Die Menschen in Deutschland sollen länger arbeiten. Das ist einer der Vorschläge, mit dem die Rentenkommission der Bundesregierung die Rente stabilisieren will. Das Rentenalter soll demnach ab 2042 schrittweise weiter steigen. Die frühere Rente mit 63 soll außerdem wegfallen. Noch sind die Vorschläge aber nicht final. Am Montag trifft sich die Kommission nochmal, bevor sie ihre Ergebnisse am Dienstag vorstellt. Die Hitze trifft uns nicht nur in Deutschland, sondern auch unsere Nachbarn in Frankreich. Wegen einer extremen Hitzewelle soll es bei einem landesweiten Musikfest heute darum keinen Alkohol geben. Bei erwarteten maximal 41 Grad befürchtet die französische Regierung zu große Gesundheitsrisiken. Darum sollen die stärker betroffenen Regionen Verbote erlassen, um die Rettungsdienste zu entlasten. Nach dem Güterzugunglück in München in der vergangenen Nacht laufen die Ermittlungen. Der Tote ist nach Angaben der Polizei ein 46-jähriger Rangierbegleiter, der bei der Kollision zweier Züge auf einem dafür vorgesehenen Trittbrett am Zug stand. Auf einer Brücke soll er an einer Weiche auf das Gleis des entgegenkommenden Zugs geleitet worden sein. 2 Waggons stürzten auf die darunterliegende Straße. Mehr als 6,5 Tonnen Kokain im Wert von geschätzt 167 Millionen Dollar. So viel hat die Marine von El Salvador bei 2 Einsätzen im Pazifik beschlagnahmt. Die Rede ist vom schwersten Schlag gegen den Drogenhandel in der Geschichte des Landes. El Salvador gehört nicht zu den wichtigsten Anbauländern von Kokain. Schmuggler kommen auf dem Weg von Süd- nach Nordamerika aber vorbei. Es ist jetzt 3:15. Klar oder nur leicht bewölkt. Die Temperaturen sinken auf 20 bis 14 Grad. Tagsüber bilden sich einige lokale Schauer und Gewitter. Die Höchstwerte erreichen 30 bis 37 Grad. In der neuen Woche bleibt es heiß und meist sonnig. Einzelne Schauer und Gewitter erwarten uns vor allem am Dienstag. Der A7 Fulda Richtung Würzburg bitte aufpassen. Zwischen dem Dreieck Schweinfurt-Wernig und dem Gramschatzer Wald ist eine Wildsau auf der Fahrbahn. Allen unterwegs eine gute Fahrt.

schönen guten Morgen zusammen an diesem Sonntag kurz nach drei mittlerweile. Start mal rein in den nächsten hitzigen Wettertag. Und ich bin Dominik Hollmann, bringe euch da rein. Mit im Gepäck habe ich jetzt in diesem frühen Sonntagmorgen die beste Musik. Da ist gleich Elton John und Britney Spears mit dabei. Den guten Paul McCartney werden wir gleich hören und mit Falco nagehärst. Start mal rein in diesen Sonntag. Hier ist er mit Der Kommissar. Kurz nach drei mittlerweile.

0: Hope of Deliverance. Das war Paul McCartney an diesem Sonntag. Von Paul McCartney kommen wir zu Stefanie Heinzmann. Die hat einen neuen Job an Land gezogen. Das hat sie gerade freudestrahlend auf Instagram verkündet. Und ich hoffe, ihr versteht jetzt gleich, was sie uns da in ihrem schweizerdeutschen Dialekt ankündigt.
1: Ich habe ganz, ganz tolle Neuigkeiten. Und zwar, endlich darf ich die mit euch teilen, ich darf ab nächstem Jahr ganz offiziell der neue Host sein von Sing Mein Song, Schweizerdeutsch Konzert. Und ich freue mich so fest.
0: Ich weiß nicht, ob ihr alles verstanden habt. Ich fasse mal kurz zusammen. Nächstes Jahr wird sie Gastgeberin in der Schweizer Version von Sing meinen Song, das Tauschkonzert werden. Und man muss ja sagen, genügend Erfahrung für den Job bringt sie ja tatsächlich auch mit. Sowohl in der deutschen als auch in der Schweizer Version des Tauschkonzerts war sie ja mittlerweile schon zu Gast. Wir sagen viel Glück und herzlichen Glückwunsch zum neuen Job. Und spielen Sie an diesem Sonntagmorgen Stefanie Heinzmann hier bei mir mit In the End.

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1: Ich bin Florian Klaus. Die Menschen in Deutschland sollen länger arbeiten. Das ist einer der Vorschläge, mit dem die Rentenkommission der Bundesregierung die Rente stabilisieren will. Das Rentenalter soll demnach ab 2042 schrittweise weiter steigen. Die frühere Rente mit 63 soll außerdem wegfallen. Noch sind die Vorschläge aber nicht final. Am Montag trifft sich die Kommission nochmal, bevor sie ihre Ergebnisse am Dienstag vorstellt. Die Hitze trifft uns nicht nur in Deutschland, sondern auch unsere Nachbarn in Frankreich. Wegen einer extremen Hitzewelle soll es bei einem landesweiten Musikfest heute darum keinen Alkohol geben. Bei erwarteten maximal 41 Grad befürchtet die französische Regierung zu große Gesundheitsrisiken. Darum sollen die stärker betroffenen Regionen Verbote erlassen, um die Rettungsdienste zu entlasten. Das waren die Nachrichten um halb. Klar oder nur leicht bewölkt. Die Temperaturen sinken auf 20 bis 14 Grad. Tagsüber bilden sich einige lokale Schauer und Gewitter. Die Höchstwerte erreichen 30 bis 37 Grad. In der neuen Woche bleibt es heiß und meist sonnig. Einzelne Schauer und Gewitter erwarten uns vor allem am Dienstag.
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3: Diese Woche startet ein echtes Phänomen in unseren Kinos, und zwar der Horror-Thriller Backrooms. In den USA gilt er schon als kompletter Überraschungserfolg des Jahres. Am Startwochenende hat er sogar den neuesten Star-Wars-Film abgehängt. Das Verrückte, die Story basiert auf einem Internet-Mythos und millionenfach geklickten YouTube-Videos. Jetzt dürfte der junge Macher daraus einen echten Hollywood-Streifen drehen, und ob es sich lohnt, da reinzugehen, das schauen wir uns gleich mal genauer an. Ich bin Dominik Kollmann, wünsche euch einen schönen guten Morgen. Kurz nach halb vier mit den Eurythmics. Sweet Dreams.

0: Lucas Graham, Love Someone an diesem frühen Sonntagmorgen. Diese Woche ist ein ganz besonderer Film in unseren Kinos gestartet. Vielleicht habt ihr es mitbekommen, mit dem Namen Backroom. In den USA ist er schon angelaufen, gilt dort als Überraschungserfolg des Jahres. Am Startwochenende lief er sogar als besser als der neueste Star Wars Film. Und auch die Entstehung ist sehr, sehr ungewöhnlich. Vor 7 Jahren tauchte in einem Internetforum das Bild eines leeren, gelblichen Raums auf. Immer mehr Menschen erfanden dann Geschichten dazu. Später machte YouTube Kane Parsons daraus millionenfach geklickt die Videos. Jetzt durfte er daraus einen Kinofilm und zwar mit echten Hollywood-Stars drehen. Kollege Sebastian Will hat den Film für uns schon mal unter die Lupe genommen.
1: Im Mittelpunkt der Geschichte steht Therapeutin Dr. Mary Klein. Eines Tages erzählt ihr Clark, einer ihrer Patienten, er habe einen geheimnisvollen Ort entdeckt, der eigentlich gar nicht existieren dürfte. Eine unheimliche Parallelwelt, die Backrooms.
2: Ich weiß, wie das klingt, aber Sie müssen verstehen, es ist riesig da drin.
3: Ich sage nicht, dass ich Ihnen nicht glaube.
2: Seit ich den Ort kenne, komme ich jede Nacht her. Und trotzdem bin ich erst am Anfang. Es ist wie ein Labyrinth, es geht weiter und weiter. Manchmal habe ich Angst, verloren zu gehen.
1: Zuerst klingt das für Mary wie eine Wahnvorstellung. Aber als Clark plötzlich verschwindet, folgt sie seinen Spuren und findet selbst einen Weg in die Backrooms.
4: Hallo? Clark, können Sie mich hören?
1: Türen und Flure führen immer tiefer und tiefer in ein unendliches Labyrinth mit dem Gefühl, dass hier irgendetwas lauert. Unheimliche Zeichnungen tauchen auf. Geräusche kommen aus dem Nichts.
4: Ich verstehe nicht. Was ist das?
1: Dieser Film ist unglaublich clever gemacht und bringt mal richtig frischen Wind ins Kino. Es geht weniger um laute Schreckmomente, sondern mehr um ein unheimliches Gefühl, das wir alle an manchen Orten schon mal hatten, aber einfach nicht erklären konnten.
0: Heieiei, Backrooms, ab sofort in eurem Kino des Vertrauens. Ich glaube, mir ist das zu unheimlich. Hier sind Tears for Fears an diesem Sonntag. Everybody wants to rule the world.

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1: Ich bin Florian Klaus. Deutschland ist bei der Fußball-WM in Nordamerika sicher in der K.O.-Runde. Das DFB-Team hat gegen die Elfenbeinküste einen Rückstand gedreht und mit 2:1 gewonnen. Justin Hamm aus der Sportredaktion, wie waren die Reaktionen nach dem Spiel?
2: Also dieser Sieg, auch in dieser Art und Weise, hat schon etwas ausgelöst. Die Mannschaft hat Moral bewiesen und das fand auch Nadim Amiri bei Magenta TV.
3: Ich glaube, das hatte Deutschland lange nicht mehr. So ein Zusammenhalt der Mannschaft, dass wir so füreinander auf dem Platz ans Limit gehen, für jeden anderen kämpfen und so Spiele noch drehen. Und wir können alle stolz auf uns sein.
2: Der Bundestrainer war auch zufrieden mit dem Comeback seiner Mannschaft. Diesen Schwung, den gilt es jetzt mitzunehmen.
1: Danke, Justin. 13 Fachleute arbeiten im Auftrag der Bundesregierung an Vorschlägen für eine Rentenreform. Kurz bevor sie ihre Ergebnisse vorstellen, ist schon einiges bekannt geworden. So soll das Rentenalter ab 2042 weiter steigen und die Rente mit 63 wegfallen. Außerdem sollen künftig auch Politiker und Selbstständige in die Rentenkasse einzahlen müssen. Die Kommission kommt morgen nochmal zusammen und geht dann am Dienstag an die Öffentlichkeit. Eine bleibt, einer kommt neu dazu. Die Linke hat ihre neue Doppelspitze gewählt. Die bisherige Co-Vorsitzende Schwertner ist klar im Amt bestätigt worden. Neu dabei ist der Bundestagsabgeordnete Pantisano. Mit nur gut 53% ohne Gegenkandidaten gab es für ihn aber nur ein schwaches Ergebnis. Sein Vorgänger Van Aken hatte nicht noch einmal kandidiert. Zum Abschied gab er der Linken mit, dass sie Volkspartei werden soll. Mit 20% Ziel bei Wahlen. Stefan Protschka bleibt Chef der bayerischen AfD. Das hat der Parteitag in Passau mit großer Mehrheit entschieden. Sein Konkurrent Mixel ist am Ende gar nicht mehr angetreten. Er wurde als Beisitzer in den Vorstand gewählt. In den letzten Wochen gab es ordentlich Zoff und Machtkämpfe in der Partei, aber jetzt wollen beide Seiten wieder mehr zusammenarbeiten. Vor der Dreiländerhalle haben rund 1000 Leute gegen die AfD protestiert. Das Spieleunternehmen Ubisoft steht hinter weltbekannten Reihen wie Assassin's Creed oder Far Cry. Einer der Gründer, Claude Gémeaux, ist bei einem Flugzeugabsturz ums Leben gekommen. Das hat das französische Unternehmen mitgeteilt. Der 69-Jährige hatte Ubisoft 1986 mit seinen Brüdern gegründet. Es ist jetzt kurz nach 4. Sich nach sonnigem Beginn einige Quellwolken. Am Nachmittag entstehen daraus besonders im Osten lokale Schauer und Gewitter. Die Temperaturen erreichen 30 bis 37 Grad. In den nächsten Tagen bleibt es meist sonnig und ähnlich heiß. Einzelne Hitzegewitter erwarten uns vor allem morgen und am Dienstag. Im Moment liegen uns keine Meldungen vor. Gute Fahrt!

guten Morgen zusammen wünsche ich euch an diesem Sonntag. Wir haben es kurz nach vier mittlerweile von der Background-Sängerin zur absoluten Rampensau. Mein Kollege Klaus Braun erzählt uns gleich mal die Geschichte einer Musikerin, die anfangs noch im Schatten der Männer stand und am Ende als Frontfrau die gesamte Männerwelt eiskalt in den Schatten gestellt hat. Wer das war, das hört ihr gleich bei mir. Von Mike and the Mechanics, All I Need is a Miracle. Kommt gut raus aus den Federn.

0: einer dieser fiesen Ohrwürmer, den man den ganzen Tag nicht mehr aus dem Kopf bekommt. Trotzdem unfassbar cooler Titel von Sascha hier bei mir. I Feel Lonely. Kommen wir zu meinem Kollegen Klaus Braun. Der erzählt uns heute von einer Frau, die als Musikerin erst im Schatten von Männern stand und dann selbst als Frontfrau die Männer in den Schatten gestellt hat. Aber hört selbst.
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2: Ich bin Klaus Braun und so klingt unsere heutige Jugendsünde.

Das war eine der coolsten Frauen der Popmusik. Damals Ende der 60er Jahre noch als Background-Sängerin auf dem Debütalbum der amerikanischen Folkband The Wind in the Willows. Es blieb das einzige Album, aber Mitte der 70er begegnet uns die Sängerin im Kino wieder, im brutalen Polizeithriller Deadly Hero. In einer Szene ist sie kurz mit ihrer neuen Band zu sehen. Die Band hatte sich damals gerade im angesagten New Yorker Punkclub CBGB einen Namen gemacht, mit einer Mischung aus eigenen und Coversongs. Den ersten Hit hat die Band einem Missverständnis zu verdanken. In einer großen Musikshow im australischen Fernsehen lief versehentlich die B-Seite ihrer Debütsingle.

0: Der Durchbruch für die Band, wie der Moderator der Show wenige Wochen später stolz verkündet.
1: In fact, Australia was the first country to ever break Blondie.
0: Mit einer braven Ballade hat also die Chartkarriere von Blondie begonnen, statt mit der A-Seite der Single.
2: Walking the line, you were a marksman, told me that law.
0: Eher der Sound, mit dem sie schließlich die Welt eroberten. Aber der Zufall hat eben mitgespielt bei Blondie, ihrer Frontfrau Debbie Harry und ihren ersten Schritten im Musikgeschäft.
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4: Und Debbie Harry hören wir jetzt mit French Kissing in the USA.

0: Ich bin Florian Klaus. 13 Fachleute arbeiten im Auftrag der Bundesregierung an Vorschlägen für eine Rentenreform. Kurz bevor sie ihre Ergebnisse vorstellen, ist schon einiges bekannt geworden. So soll das Rentenalter ab 2042 weiter steigen und die Rente mit 63 wegfallen. Außerdem sollen künftig auch Politiker und Selbstständige in die Rentenkasse einzahlen müssen. Die Kommission kommt morgen nochmal zusammen und geht dann am Dienstag an die Öffentlichkeit. Eine bleibt, einer kommt neu dazu. Die Linke hat ihre neue Doppelspitze gewählt. Die bisherige Co-Vorsitzende Schwertner ist klar im Amt bestätigt worden. Neu dabei ist der Bundestagsabgeordnete Pantisano. Mit nur gut 53% ohne Gegenkandidaten gab es für ihn aber nur ein schwaches Ergebnis. Sein Vorgänger Van Aken hatte nicht noch einmal kandidiert. Zum Abschied gab er der Linken mit, dass sie Volkspartei werden soll. Mit 20% Ziel bei Wahlen. Das waren die Nachrichten um halb. Sich nach sonnigem Beginn einige Quellwolken. Am Nachmittag entstehen daraus besonders im Osten lokale Schauer und Gewitter. Die Temperaturen erreichen 30 bis 37 Grad. In den nächsten Tagen bleibt es meist sonnig und ähnlich heiß. Einzelne Hitzegewitter erwarten uns vor allem morgen und am Dienstag.
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2: Schönen guten Morgen zusammen. Hier ist Dominik Kollmann, kurz nach 4:30 mittlerweile. Beim Filmklassiker Top Gun denkt man natürlich sofort an spektakuläre Action und Kampfflugzeuge. Aber auch die Romantik kommt da natürlich nicht zu kurz, wenn Tom Cruise mit seiner Ausbilderin anwandelt. Passend dazu ist heute vor genau 40 Jahren ein absoluter Kult-Love-Song aus dem Soundtrack als Single erschienen. Und welcher das war, das hört ihr gleich bei mir. Rein in den Tag geht's jetzt erstmal mit Tina Turner und The Best. 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

0: Danger Zone von Kenny Loggins hier bei mir an diesem Sonntagmorgen. Und da denken wir natürlich gleich mal an den Filmklassiker Top Gun. Habt ihr vielleicht auch gleich sofort spektakuläre Action-Szenen mit Kampfflugzeugen vor Augen. Aber es gibt im Soundtrack auch einen Love-Song, der heute an diesem Sonntag vor genau 40 Jahren als Single erschienen ist. Denn auch die Romantik kommt in dem Film nicht zu kurz. Tom Cruise bandelt da nämlich mit seiner Ausbilderin an.
1: Sie werden ja auch von einigen zivilen Spezialisten ausgebildet und beurteilt. Zu den qualifiziertesten gehört ein Trainer der Gruppe Taktik, Codename Charlie. Sie hat in Astrophysik promoviert, bekleidet bei uns jedoch keinen militärischen Rang. Sie brauchen also nicht vor ihr salutieren, aber hören Sie ihr besser gut zu, denn das Pentagon hört ihr sehr gut zu.
0: Den passenden romantischen Song zu den Liebesszenen haben Berlin mit der Ballade Take My Breath Away beigesteuert. Die Komponisten des Songs haben dafür sogar einen Oscar bekommen.
2: The winner is...
0: Tja, und die Gruppe Berlin hat dann mit dem Song weltweit die Charts erobert. Das heißt Nummer 1 in England und in USA. Und bei uns in Deutschland hat es die Single immerhin auf Platz 3 der Charts geschafft. Hier sind sie, Berlin, Take My Breath Away.

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1: Ich bin Florian Klaus. Guten Morgen. Die deutsche Fußballnationalmannschaft steht vorzeitig im 16. Finale der Weltmeisterschaft. Gegen die Elfenbeinküste feierte das DFB-Team einen 2:1 Last-Minute-Sieg. Justin Hamm berichtet.
2: Viele tausende deutsche Fans in Toronto sahen ein deutsches Team, das sich lange schwer tat. Zwei aberkannte eigene Tore und dann der Treffer für die Elfenbeinküste in der ersten Halbzeit durch Franck Kessié. Erst als nach einer Stunde Stürmer Dennis Undaff eingewechselt wurde, ging es so richtig los. Der Stuttgarter erst mit dem 1:1 und in der Nachspielzeit noch mit dem entscheidenden 2:1 Siegtreffer. Letzter Gruppengegner ist jetzt Ecuador am Donnerstag.
1: Nach einem torlosen Unentschieden zwischen Ecuador und Curaçao ist Deutschland jetzt auch sicher Gruppensieger. Die Lebenserwartung steigt und das Renteneintrittsalter soll es damit auch. Das ist ein Vorschlag der Rentenkommission der Bundesregierung, der bekannt geworden ist. Sie hat aber noch mehr Empfehlungen, so sollen demnach auch Politiker und Selbstständige in die Rentenkasse einzahlen. Am Montag trifft sich die Kommission nochmal, bevor sie ihre Ergebnisse am Dienstag offiziell vorstellt. Wir bleiben grob beim Thema. Mit Sparbuch oder Aktien privat fürs Alter vorsorgen, das macht einer Umfrage zufolge etwa die Hälfte der Menschen in Deutschland. Viele sind davon überzeugt, dass die gesetzliche Rente zu knapp ausfallen wird. Im vergangenen Jahr haben 80% in einer Umfrage angegeben, dass sie sich sicher sind, mit den staatlichen Leistungen ihren Lebensstandard nicht halten zu können. Die bayerische AfD ist chronisch zerstritten, trotzdem ist der amtierende Landeschef Protschka klar im Amt bestätigt worden. Es gab am Ende keinen Gegenkandidaten, weil Protschkas Bundestagskollege Mixel, anders als erst angekündigt, doch nicht angetreten ist. Für den alten und auch neuen Bayern-Chef stimmten nach Angaben des Wahlleiters dann gut 79% der anwesenden Mitglieder. Mit einer großen Abschlussfeier sind in Saarbrücken die nationalen Sommerspiele der Special Olympics für Menschen mit geistiger Behinderung zu Ende gegangen. Mehr als 4000 Athletinnen und Athleten waren seit Montag in 27 Sportarten angetreten. Darunter waren 5 neue Disziplinen mit 3x3 Basketball, Geräteturnen, Hockey, Segeln und Rudern. Nach Angaben der Veranstalter kamen 110.000 Besucher. Es ist jetzt 5:15. Sich nach sonnigem Beginn einige Quellwolken. Am Nachmittag entstehen daraus besonders im Osten lokale Schauer und Gewitter. Die Temperaturen erreichen 30 bis 37 Grad. In den nächsten Tagen bleibt es meist sonnig und ähnlich heiß. Einzelne Hitzegewitter erwarten uns vor allem morgen und am Dienstag. Im Moment liegen uns keine Meldungen vor. Gute Fahrt!

Jede Woche tut sich etwas Neues bei uns draußen in der Natur. Und das Beste ist, wir können diese Veränderungen direkt vor der Haustür, im Wald oder auf der Wiese sehen, hören und riechen. Aber was treiben die Tiere und Pflanzen da eigentlich genau in diesem Moment? Dieser Frage gehen wir gleich mal auf den Grund mit Kollege Sebastian Wille. Davor aber mit der besten Musik rein in diesen frühen Sonntagmorgen. Und da sind Culture Club mit dabei. Kammer Chameleon. Ich bin Dominik Hollmann, kurz nach 5.

0: I Heard It to the Grapevine, die Sultans an diesem Sonntagmorgen. Jede Woche tut sich was Neues bei uns draußen vor der Haustür, quasi in der Natur. Ganz viele Veränderungen können wir vor der Haustür im Wald oder auf der Wiese sehen, hören und sogar riechen. Was machen denn die Tiere und Pflanzen gerade so? Kollege Sebastian Wilhelm hat sich mal umgehört.
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2: Direkt vor der Haustür sind jetzt öfter die Mauersegler unterwegs. Blitzschnell schießen die Vögel zwischen den Häusern durch und jagen hoch oben in der Luft nach Insekten. Diese Akrobaten verbringen einen Großteil ihres Lebens in der Luft und können sogar im Flug schlafen. Im Wald suchen viele Tiere an heißen Tagen jetzt Schatten und kühlere Plätze. Besonders rund um kleine Bäche oder feuchte Stellen wirkt die Luft deutlich frischer. Auf den Wiesen hören wir jetzt überall das gleichmäßige Zirpen der Grillen. Vor allem an trockenen Nachmittagen entsteht dadurch eine richtig schöne Sommerkulisse.
0: Danke dir, Sebastian, fürs Informieren. Draußen hören wir die Grillen, im Radio hören wir dagegen Eric Carmen, All by Myself. Schönen guten Morgen zusammen.

0: Ich bin Florian Klaus. Guten Morgen. Die Lebenserwartung steigt und das Renteneintrittsalter soll es damit auch. Das ist ein Vorschlag der Rentenkommission der Bundesregierung, der bekannt geworden ist. Sie hat aber noch mehr Empfehlungen, so sollen demnach auch Politiker und Selbstständige in die Rentenkasse einzahlen. Am Montag trifft sich die Kommission nochmal, bevor sie ihre Ergebnisse am Dienstag offiziell vorstellt. Wir bleiben grob beim Thema. Mit Sparbuch oder Aktien privat fürs Alter vorsorgen, das macht einer Umfrage zufolge etwa die Hälfte der Menschen in Deutschland. Viele sind davon überzeugt, dass die gesetzliche Rente zu knapp ausfallen wird. Im vergangenen Jahr haben 80% in einer Umfrage angegeben, dass sie sich sicher sind, mit den staatlichen Leistungen ihren Lebensstandard nicht halten zu können. Das waren die Nachrichten um halb. Bilden sich nach sonnigem Beginn einige Quellwolken. Am Nachmittag entstehen daraus besonders im Osten lokale Schauer und Gewitter. Die Temperaturen erreichen 30 bis 37 Grad. In den nächsten Tagen bleibt es meist sonnig und ähnlich heiß. Einzelne Hitzegewitter erwarten uns vor allem morgen und am Dienstag.
1: Zusammen. Es ist kurz nach halb sechs an diesem Sonntag. Hier ist Dominik Kollmann für euch und diesen Ohrwurm, den werdet ihr gleich so schnell nicht wieder los. Heute schauen wir nämlich mal gleich hinter die Kulissen eines absoluten Kulthits der Popgeschichte. Und da haben wir eine sehr, sehr spannende Songstory für euch. Gleich bei mir in ein paar Minuten. Rein in den Tag, jetzt erstmal mit den Fine Young Cannibals und She Drives Me Crazy. Kommt gut raus.

0: Greatest Love of All, die wunderbare Whitney Houston an diesem Sonntagmorgen hier bei mir. So, wir hören uns jetzt mal einen Ohrwurm an, den wir alle wahrscheinlich so schnell nicht mehr losbekommen. Wir schauen nämlich heute in unserer neuen Songstory mal hinter die Kulissen eines absoluten Kulthits der Popgeschichte.
1: Mein Name ist Markus Ullmann und für unseren heutigen Song brauchte es vor allem Geduld. Unendlich viel Geduld.
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1: Und zwar Geduld mit dem Künstler. Der Mann, sein Name ist Richard, ist zwar sehr talentiert, aber auch sehr schüchtern. Entdeckt wird er von Pete Waterman, vom bekannten Produktionstrio Stock Aitken Waterman, auf dessen Konto über 100 Top 40 Hits in den 80ern und frühen 90ern gehen. Und der schüchterne Richard tritt damals mit seiner Band FBI in einem britischen Club auf und Pete Waterman hat ihn direkt engagiert. Aber nicht als Künstler, sondern im Prinzip erstmal als Mädchen für alles. Im Studio hat er Tee für das Team und die Stars gekocht, die Bandmaschine bedient und hin und wieder im Background-Chor gesungen. Und dann, im Oktober 86, kommt das Trio auf Richard zu und sagt, wir haben einen Song für dich geschrieben. Und Richard nimmt den Song auf und allen ist klar, das wird ein Hit. Aber Stock Aitken Waterman wollten auch wirklich ganz sicher gehen und haben auf einen guten Moment gewartet, in dem ein solcher Song von einem Newcomer auch möglichst viel Aufmerksamkeit bekommt. Und so vergeht von der Aufnahme des Songs bis zur Veröffentlichung fast ein Dreivierteljahr. Erst im Juli 87 ist es soweit. Der schüchterne Newcomer und sein Debütsong werden der Öffentlichkeit präsentiert mit unfassbarem Erfolg. Der Song geht auf 1 in Großbritannien, ist die meistverkaufte Single des Jahres. Es hagelt Gold- und Platin-Auszeichnungen. Manchmal ist es eben gut, einem Künstler ein bisschen Zeit zu geben. Der Richard, von dem die ganze Zeit die Rede war, nennt sich als Künstler Rick Astley. Und hier ist seine Debütsingle Never Gonna Give You Up.
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1: Ich bin Fabian Schaffer. Guten Morgen. Dennis Undaff hat die deutsche Fußballnationalmannschaft in die K.O.-Phase der WM geschossen. Gegen die Elfenbeinküste holte das deutsche Team im zweiten Gruppenspiel einen Rückstand auf. 2:1 hieß es in Toronto durch 2 Tore von Undaff, der Matchwinner bei Magenta TV.
2: Für mich selber war es klar, wenn ich reinkomme, ich werde einen Ball wahrscheinlich bekommen. Den muss ich halt direkt nutzen. Und dass es direkt mit der ersten Aktion geklappt hat, hat, glaube ich, das Momentum gedreht nochmal auf unsere Seite und dann, ja, wie gesagt, haben ein paar Mal vielleicht Glück gehabt, dass sie den Ball nicht richtig getroffen haben und am Ende das 2:1, ich glaube, hat perfekt gepasst.
1: Und nachdem Ecuador gegen Curaçao nur ein torloses Unentschieden geholt hat, ist Deutschland Gruppensieger. Die schon bekannt gewordenen Vorschläge der Rentenkommission kommen bei der Linken nicht gut an. Die linken Politikerin Vollert hat bei der Rheinischen Post von massiven Kürzungen gesprochen, die vor allem Menschen mit niedrigen Einkommen hart treffen würden. Das Renteneintrittsalter, wie vorgeschlagen, weiter nach hinten zu schieben, sei ein absolutes Unding. Die von der Bundesregierung beauftragte Expertengruppe will ihre Vorschläge am Dienstag vorstellen. Die CSU macht beim Bürgergeld weiter Druck. Parteichef Söder hat in der Bild am Sonntag gefordert, die Regelsätze bis auf das absolute verfassungsrechtliche Minimum zu reduzieren. Alleinstehende erhalten derzeit 563 Euro Bürgergeld im Monat. Ab Anfang Juli gelten für Bürgergeldempfänger schärfere Regeln. Die Höhe ist davon aber nicht betroffen. Für viele Landwirte in Deutschland beginnt bald die Erntezeit. Aktuell machen ihnen aber weiterhin hohe Kosten und gesunkene Preise für viele wichtige Produkte zu schaffen. Bauernpräsident Ruckwied zufolge ist die Preissituation zum Beispiel für alle Getreidearten außer Raps miserabel. Auch die Preise für Schweinefleisch und Milch seien zu niedrig. Die Hitze trifft uns nicht nur in Deutschland, sondern auch unsere Nachbarn in Frankreich. Wegen einer extremen Hitzewelle soll es bei einem landesweiten Musikfest heute darum keinen Alkohol geben. Bei erwarteten maximal 41 Grad befürchtet die französische Regierung zu große Gesundheitsrisiken. Darum sollen die stärker betroffenen Regionen Verbote erlassen, um die Rettungsdienste zu entlasten. Es ist jetzt 6:15. Heute bilden sich nach sonnigem Beginn einige Quellwolken. Am Nachmittag entstehen daraus besonders in der Osthälfte lokale Schauer und Gewitter. Die Temperaturen erreichen 30 bis 37 Grad. In den nächsten Tagen bleibt es meist sonnig und heiß bei 30 bis 37 Grad. Einzelne Hitzegewitter erwarten uns vor allem morgen und am Dienstag. Nur auf die Straßen derzeit ist alles frei. Weiterhin eine gute Fahrt.

So, schauen wir mal, mit wem starten wir denn gemeinsam rein in diesen Sonntagmorgen? Cock Robin ist gleich mit dabei, Rosalyn werden wir gleich hören und den Anfang machen, Foreigner mit Say You Will. Und ich bin Dominik Hollmann und freue mich, dass ihr mit dabei seid.

0: The Promise You Made an diesem Sonntagmorgen, das war der gute Cock Robin. Von Cock Robin kommen wir jetzt zu Mark Forster. Der hat seine Baseball-Cappies eingepackt und reist gerade wieder hier durchs Land. In Coburg startet er heute nämlich mit seiner Sommertour.
1: Ich glaube, nach meiner Live-Pause 2025 ist es das, worauf ich mich am meisten freue. Es wird sehr musikalisch. Man wird alles erleben, was man von einem Mark Forster-Konzert erwartet. Und vielleicht sogar noch ein bisschen mehr. Also kommt da alle vorbei.
0: Und das Schöne ist, Mark Forster hat einige neue Songs in petto und vielleicht holt er ja auch ein paar neue Kolleginnen und Kollegen auf die Bühne, mit denen er zuletzt noch bei Sing Mein Song auf der Couch gesessen ist. Fast 30 Open Airs wird Mark Forster bis Anfang September spielen, auch hier bei uns in Bayern. Und hier ist er an diesem Sonntagmorgen im Radio. Hier ist Mark Forster mit Wir sind groß.

0: Ich bin Fabian Schaffer. Guten Morgen. Die schon bekannt gewordenen Vorschläge der Rentenkommission kommen bei der Linken nicht gut an. Die linken Politikerin Vollert hat bei der Rheinischen Post von massiven Kürzungen gesprochen, die vor allem Menschen mit niedrigen Einkommen hart treffen würden. Das Renteneintrittsalter, wie vorgeschlagen, weiter nach hinten zu schieben, sei ein absolutes Unding. Die von der Bundesregierung beauftragte Expertengruppe will ihre Vorschläge am Dienstag vorstellen. Die CSU macht beim Bürgergeld weiter Druck. Parteichef Söder hat in der Bild am Sonntag gefordert, die Regelsätze bis auf das absolute verfassungsrechtliche Minimum zu reduzieren. Alleinstehende erhalten derzeit 563 Euro Bürgergeld im Monat. Ab Anfang Juli gelten für Bürgergeldempfänger schärfere Regeln. Die Höhe ist davon aber nicht betroffen. Das waren die Nachrichten um halb. Heute bilden sich nach sonnigem Beginn einige Quellwolken. Am Nachmittag entstehen daraus besonders in der Osthälfte lokale Schauer und Gewitter. Die Temperaturen erreichen 30 bis 37 Grad. In den nächsten Tagen bleibt es meist sonnig und heiß bei 30 bis 37 Grad. Einzelne Hitzegewitter erwarten uns vor allem morgen und am Dienstag.
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2: Bei der aktuellen Fußball-Weltmeisterschaft gibt es dieses Mal ja gleich drei offizielle Maskottchen, quasi für jedes Gastgeberland eines. Bei der EM 2008 in Österreich und der Schweiz haben dagegen noch zwei gereicht. Vielleicht erinnert ihr euch, Trix und Flix. Und die beiden Comicfiguren, die haben vor dem Turnier sogar eine eigene Single rausgebracht. Mit niemand geringerem als... Das verrate ich euch gleich. Jetzt starten wir erstmal gemeinsam rein in diesen Sonntag, zusammen mit der Steve Miller Band und Abracadabra. Ich bin Dominik Kollmann, kurz nach 6:30 mittlerweile.

Lionshead, When I Wake Up an diesem Sonntagmorgen. Und vielleicht habt ihr es festgestellt, bei dieser Fußball-Weltmeisterschaft gibt es dieses Mal gleich drei offizielle Maskottchen. Das heißt, eines für Kanada, eins für Mexiko und eins für die USA. Bei der Fußball-Europameisterschaft 2008, damals in Österreich, haben noch zwei Maskottchen gereicht. Das Gastgeberland und die Schweiz haben nämlich damals Tricks und Flicks ins Rennen geschickt. Der eine oder andere erinnert sich noch dran. Und diese beiden Comicfiguren haben dann ein paar Monate vor der EM sogar eine offizielle Single rausgebracht, und zwar mit Shaggy als Gastsänger. Ja, das war allerdings noch kein wirklicher Hit damals, aber ein paar Monate später haben sich dann die Rollen umgedreht. Beim offiziellen EM-Song waren Tricks und Flicks nur noch als Gaststar deklariert und Shaggy war quasi der Hauptakteur, und bis dahin war das Fußballfieber auch schon deutlich gestiegen. Das heißt, heute an diesem Sonntag war die EM in vollem Gange und Feel the Rush von Shaggy und Tricks und Flicks war die Nummer 1 in den deutschen Charts. Hier sind sie nochmal.

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1: Ich bin Fabian Schaffer. Guten Morgen. Die deutsche Fußballnationalmannschaft steht vorzeitig im 16. Finale der Weltmeisterschaft. Gegen die Elfenbeinküste feierte das DFB-Team einen 2:1 Last-Minute-Sieg. Justin Hamm berichtet.
2: Viele tausende deutsche Fans in Toronto sahen ein deutsches Team, das sich lange schwer tat. Zwei aberkannte eigene Tore und dann der Treffer für die Elfenbeinküste in der ersten Halbzeit durch Franck Kessié. Erst als nach einer Stunde Stürmer Dennis Undaff eingewechselt wurde, ging es so richtig los. Der Stuttgarter erst mit dem 1:1 und in der Nachspielzeit noch mit dem entscheidenden 2:1 Siegtreffer. Letzter Gruppengegner ist jetzt Ecuador am Donnerstag.
1: Und nach einem torlosen Unentschieden zwischen Ecuador und Curaçao ist Deutschland jetzt auch sicher Gruppensieger. Die Lebenserwartung steigt und das Renteneintrittsalter soll es damit auch. Das ist ein Vorschlag der Rentenkommission der Bundesregierung, der bekannt geworden ist. Sie hat aber noch mehr Empfehlungen. So sollen demnach auch Politiker und Selbstständige in die Rentenkasse einzahlen. Am Montag trifft sich die Kommission nochmal, bevor sie ihre Ergebnisse am Dienstag offiziell vorstellt. Und wir bleiben grob beim Thema: mit Sparbuch oder Aktien privat fürs Alter vorsorgen. Das macht einer Umfrage zufolge etwa die Hälfte der Menschen in Deutschland. Viele sind davon überzeugt, dass die gesetzliche Rente zu knapp ausfallen wird. Im vergangenen Jahr haben 80% in einer Umfrage angegeben, dass sie sich sicher sind, mit den staatlichen Leistungen ihren Lebensstandard nicht halten zu können. In Bayern ist im vergangenen Jahr weniger Elterngeld ausgezahlt worden als zuvor, rund 1,3 Milliarden Euro. Der Grund: in Bayern sind 2025 knapp 3.800 Kinder weniger geboren worden als im Jahr davor. Das geht aus dem Jahresbericht des Zentrums Bayern Familie und Soziales hervor. Das Spielunternehmen Ubisoft steht hinter weltbekannten Reihen wie Assassin's Creed oder Far Cry. Einer der Gründer, Claude Guillemot, ist bei einem Flugzeugabsturz ums Leben gekommen. Das hat das französische Unternehmen mitgeteilt. Der 69-Jährige hatte Ubisoft 1986 mit seinen Brüdern gegründet. Es ist jetzt 7:15. Heute bilden sich nach sonnigem Beginn einige Quellwolken. Am Nachmittag entstehen daraus besonders in der Osthälfte lokale Schauer und Gewitter. Die Temperaturen erreichen 30 bis 37 Grad. In den nächsten Tagen bleibt es meist sonnig und heiß bei 30 bis 37 Grad. Einzelne Hitzegewitter erwarten uns vor allem morgen und am Dienstag. Hallo auf die Straßen. Derzeit ist alles frei. Weiterhin eine gute Fahrt.

eigentlich ist es gerade die perfekte Kombination, oder? Heute am Sonntag ist zum Beispiel einmal kalendarischer Sommeranfang. Ja, und die Fußball-Weltmeisterschaft, die läuft auch auf Hochtouren. Die Jungs von The Boss Hoss, die finden allerdings, wir sollten uns entscheiden. Fußball oder Sommer? Warum? Das verraten sie gleich bei mir. Jetzt starten wir erstmal gemeinsam rein in diesen Sonntag. Bob Marley ist gleich mit dabei und Paul Simon beginnt mit You Can Call Me Al. Mich dürft ihr Dominik Kollmann nennen, kurz nach 7 mittlerweile.

0: Woman, No Cry an diesem Sonntagmorgen. Eigentlich gibt's ja jetzt Fußball und Sommer. Ja, heute an diesem Sonntag ist kalendarischer Sommeranfang und die Fußball-Weltmeisterschaft, die ist in vollem Gange. The Boss Hoss finden allerdings, dass wir uns entscheiden sollten, und zwar Fußball oder Sommer. Genauer gesagt Fußball oder Boss Hoss Sommertour. Denn vor diese Wahl stellen uns jedenfalls die beiden.
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0: 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Ich bin Fabian Schaffer. Guten Morgen. Die Lebenserwartung steigt und das Renteneintrittsalter soll es damit auch. Das ist ein Vorschlag der Rentenkommission der Bundesregierung, der bekannt geworden ist. Sie hat aber noch mehr Empfehlungen, so sollen demnach auch Politiker und Selbstständige in die Rentenkasse einzahlen. Am Montag trifft sich die Kommission nochmal, bevor sie ihre Ergebnisse am Dienstag offiziell vorstellt. Und wir bleiben grob beim Thema: mit Sparbuch oder Aktien privat fürs Alter vorsorgen. Das macht einer Umfrage zufolge etwa die Hälfte der Menschen in Deutschland. Viele sind davon überzeugt, dass die gesetzliche Rente zu knapp ausfallen wird. Im vergangenen Jahr haben 80% in einer Umfrage angegeben, dass sie sich sicher sind, mit den staatlichen Leistungen ihren Lebensstandard nicht halten zu können. Das waren die Nachrichten um 5:30. Heute bilden sich nach sonnigem Beginn einige Quellwolken. Am Nachmittag entstehen daraus besonders in der Osthälfte lokale Schauer und Gewitter. Die Temperaturen erreichen 30 bis 37 Grad. In den nächsten Tagen bleibt es meist sonnig und heiß bei 30 bis 37 Grad. Einzelne Hitzegewitter erwarten uns vor allem morgen und am Dienstag.
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2: Es gibt gute Nachrichten für alle, die im Sommer an den See wollen. Die Wasserqualität in Europas Badegewässern bleibt auf absolutem Top-Niveau, das kann man sagen. Ein aktueller Bericht der Europäischen Umweltagentur bescheinigt den meisten Badestellen ausgezeichnete Werte, auch hier bei uns in Bayern. Mehr dazu weiß gleich Kollege Dieter Eberling. Davor aber starten wir rein in diesen Sonntag mit Level 42 und Lessons in Love. Ich bin Dominik Hollmann, schönen guten Morgen, kurz nach 7:30 haben wir's.

0: James Arthur an diesem Sonntagmorgen. Impossible. Kommt gut raus aus den Federn. Es gibt gute Nachrichten für alle, die jetzt im Sommer an den See wollen, so wie ich. Denn die Wasserqualität in Europas Badegewässern bleibt auf einem sehr hohen Niveau. Das haben wir diese Woche erfahren. Auch durch einen aktuellen Bericht der Europäischen Umweltagentur. Die bescheinigt nämlich den meisten Badestellen ausgezeichnete Werte. Auch hier bei uns in Deutschland. Dieter Ebeling berichtet aus Brüssel. Der hat sich mit dem Thema mal auseinandergesetzt. Dieter, gibt's Badegewässer, die sich besonders hervorgetan haben, so als Last-Minute-Tipp quasi?
1: Also auf jeden Fall gibt es einen Rat, wo man nicht baden sollte. Der Badesee Schießtal und der Metzesweiler Weiher in Baden-Württemberg und die Badestelle Nord des Riemersees in Bayern haben eine schlechte Wasserqualität. Ja. Ansonsten aber gilt, man kann in Deutschland sehr gut sauber baden. 90% der Badeseen hier haben nämlich eine exzellente Qualität. Im EU-Vergleich reicht es da immerhin zu Platz 7 von 29. In Österreich ist das Wasser sogar noch sauberer. Von Seen in Belgien, Ungarn, Polen, Estland und Albanien ist aber eher abzuraten.
0: Dieter Ebeling berichtet für uns aus Brüssel zur Qualität der Badegewässer in der EU. Und an so einem Tag wie heute ist es, glaube ich, die beste Idee. Packt die Badehose ein und ab an den See.

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1: Ich bin Fabian Schaffer. Guten Morgen. Die deutsche Fußballnationalmannschaft hat bei der WM in Nordamerika auch ihr zweites Spiel gewonnen und sich vorzeitig für die K.O.-Runde qualifiziert. Gegen die Elfenbeinküste setzte sich die DFB-Auswahl in Toronto dank eines Doppelpacks von Dennis Undav mit 2:1 durch. Bundestrainer Julian Nagelsmann bei Magenta TV.
2: Wir brauchen nicht von Weltspitze sprechen. Vor 3 Wochen war ja noch alles in Schutt und Asche. Nächster Step jetzt ist Ecuador, das Spiel gewinnen.
1: Und weil sich Ecuador und Curaçao torlos getrennt haben, steht Deutschland auch vorzeitig als Gruppensieger fest. Nach dem Zugunglück in München hat die Polizei die Bergungsarbeiten an der Unglücksstelle beendet. Die Straße, auf die die Waggons des Güterzugs stürzten, bleibt teilweise gesperrt. Die Waggons selbst stehen wieder auf den Schienen und auch die Lastenkräne sind weg. In der Nacht zum Samstag waren 2 Güterzüge zusammengestoßen. Bei dem Zusammenprall starb ein Rangierbegleiter. Mit höheren Beiträgen, mehr Einzahlenden und steigendem Rentenalter sollen künftig höhere Renten möglich werden. Das sind Vorschläge der Rentenkommission, die das Gremium nach monatelangen Beratungen am Dienstag an Kanzler Merz und Arbeitsministerin Baas übergeben will. Demnach könnten Beschäftigte 2041 erst mit 67,5 Jahren und 2051 mit 68 in Rente gehen. CSU-Chef Söder forderte eine Kürzung der Regelsätze beim Bürgergeld. Es müsse bis auf das absolut verfassungsrechtliche Minimum reduziert werden, sagte er der Bild am Sonntag. Die generellen Regelsätze müssten verringert werden. Ab Juli gelten für Bezieher schärfere Regeln. Die Höhe der Sozialleistungen ändert sich aber nicht. Die durchschnittliche Zahl der Hitzetage in Deutschland mit Spitzenwerten über 30 Grad hat zugenommen. Das geht aus Daten des Deutschen Wetterdienstes hervor. Jahre mit deutlich mehr als 10 Hitzetagen waren bis vor rund 10 Jahren seltenere Ausreißer. Sie kommen nun immer häufiger vor. So gab es 2018 mehr als 20 Hitzetage, sowie 2019 und 2022 je 17 Hitzetage. Mit der Erderwärmung verschiebe sich die Spanne möglicher Temperaturen nach oben, hieß es. Heute bilden sich nach sonnigem Beginn einige Quellwolken. Am Nachmittag entstehen daraus besonders in der Osthälfte lokale Schauer und Gewitter. Die Temperaturen erreichen 30 bis 37 Grad. In den nächsten Tagen bleibt es meist sonnig und heiß bei 30 bis 37 Grad. Einzelne Hitzegewitter erwarten uns vor allem morgen und am Dienstag.
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5: Schönen Sonntagmorgen allerseits. Hier ist die Rainy van der Berg bei Kreuz und quer am heutigen Sonntagmorgen. Ja, langsam bin ich dann doch drin im Fußball-WM-Fieber. Und passend zur WM kümmern wir uns heute um den Fußballgott. Und wir sagen Ihnen, wo Sie am kommenden Freitag, also am 26.06.26, ganz spontan heiraten können, wenn Sie denn wollen.
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0: Willkommen bei Kreuz und Quer am heutigen Sonntagmorgen. Ja, die WM, die läuft und langsam, aber sicher hat mich natürlich auch das Fußballfieber gepackt. Da wird mitgelitten und gebetet. Lieber Fußballgott, lass uns gewinnen. Aber Moment mal, gibt's den vielbeschworenen Fußballgott überhaupt? Pfarrer Felix Leibrock hat ein ganzes Buch über den Fußballgott geschrieben.
1: Wenn tausende Menschen aus voller Kehle singen, dann hat das etwas Magisches. Für Pfarrer Felix Leibrock ist Fußball nicht nur wie eine Religion. Fußball ist eine Religion. Mit Propheten am Mikrofon, Sündern, die rote Karten kassieren und kultischer Kleidung in Form von Trikots und Schals. Und die Kirche? Die könnte sich davon sogar noch eine dicke Scheibe abschneiden.
2: Ich glaube, am meisten lernen können wir Pfarrer und wir von der Kirche, die Emotionen zu wecken, sich die Menschen zu begeistern. Das kann der Fußball ja in einer unglaublichen Weise. Der Glaube an den Verein, die Hingabe, die positive Sicht in die Zukunft, das sind alles Dinge, die es im Fußball gibt und die in der Kirche ein bisschen defizitär sind. Das könnte mehr werden.
1: Einfach mal dran glauben, auch wenn es schlecht läuft. Aber was ist, wenn es richtig eng wird? Elfmeterschießen im WM-Finale. Beide Seiten beten um den Sieg. Wer gewinnt? Für Leibrock ist klar, Gott ist kein Wünscheerfüller, der auf Knopfdruck Tore schießt.
2: Was da in meinem Herzen brennt und glüht, das ist für mich Gott selbst. In der Bibel heißt es, freut euch mit den Fröhlichen, weint mit den Weinenden. Genauso ist er, der Fußballgott. Mal freut er sich mit uns, mal weint er mit uns. Aber er ist da. Und we never walk alone.
1: Ein Gott, der mit uns auf der Tribüne steht. Bleibt nur noch eine einzige, alles entscheidende Frage, die auch der Titel seines neuen Buches ist. Welches Trikot trägt dieser Fußballgott denn nun?
2: Es ist nicht ein Regenbogentrikot. Das wäre mir zu schlicht. Und noch etwas verrate ich. Auf jeden Fall wird das Trikot des Fußballgotts bei der Fußballweltmeisterschaft 2026, also jetzt, oft zu sehen sein. Mehr verrate ich nicht.
1: Da müssen wir bei den nächsten WM-Spielen wohl mal ganz genau hinschauen. Oder Sie lesen es einfach selber nach. Das Buch Welches Trikot trägt der Fußballgott von Felix Leibrock ist jetzt im Handel erhältlich. Matthias Nabers, evangelische Redaktion.
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0: Ach, ist das schön. Der besondere Song steht nämlich jetzt an und da hat mein Kollege Christoph Leferz wieder was Neues von der Sängerin Judy Bailey für uns ausgegraben.
1: Sie stammt aus Barbados, wohnt jetzt in einem Dorf am Niederrhein. Judy Bailey hat endlich wieder Songs draußen. Vor über 40 Jahren hat sie ihr erstes Lied geschrieben, vor 33 Jahren dann das erste Konzert in Deutschland. Seitdem spielt sie in über 30 Ländern und hat jetzt das 17. Album rausgebracht, passenderweise mit 17 Liedern. Es heißt Fill Me Up With Sunshine. Judy Bailey sagt dazu, ich wollte Raum schaffen für unsere Seele. Gerade jetzt brauchen wir das so sehr. Diese Lieder sind mein Tanz, meine Hoffnung, mein Schmerz. Ein Gebet zum Schöpfer des Universums, der meinen Herzschmerz lindert. Heute stelle ich daraus eine leichte Reggae-Nummer von Judy vor, Someone. Und dieser Someone kriegt gleich einen Namen und eine Bedeutung. Du hast in Jesus einen Freund. Klingt auf Englisch irgendwie ein bisschen cooler. Naja gut, weiter singt Judy Bailey. Du hast da jemand, der deinen Herzschmerz lindert, der dir bei deiner Heilung hilft. Und dann wechselt sie zur nigerianischen Sprache Yoruba. Mowa dupeo, ich bin dankbar. Wer Judy Bailey live sieht, nimmt ihr das sofort ab. Hier ist sie mit dem Album Fill Me Up With Sunshine und dem Song Someone.

0: Ich freue mich, dass Sie dabei sind bei Kreuz und Quer am heutigen Sonntagmorgen. Ja, am nächsten Freitag, da ist der 26.06.26. Ist auch ein schönes Hochzeitsdatum und einfach heiraten, genau das könnten Sie auch an diesem Tag machen, also auch bei uns in der Region. Und zwar bei einer Aktion der evangelischen Kirche. Die kam schon die letzten Jahre bayernweit so richtig gut an.
1: Barbara und Christian haben sich beim Tanzen kennengelernt und wollten heute ihre Beziehung segnen lassen.
2: Das Standesamt, das ist halt was Bürokratisches, sage ich mal. Und Segen von Gott zu kriegen, mitzunehmen, das geht einfach viel tiefer, viel tiefer.
3: Es ist für uns einfach eine Zeremonie, die wunderschön gestaltet wurde und wir sind froh, dass wir heute da sein durften.
1: Jörg und Ruth sind schon lange standesamtlich verheiratet, aber irgendwie hat's mit der kirchlichen Trauung bisher nicht gepasst. Auch weil sie eine Feier ohne großen Pomp wollten.
4: Und diese Bestätigung, dass wir es jetzt noch mal gemacht haben, endgültig geschafft haben, ist für uns eigentlich das Höchste.
5: Also der Segen, dass es eben auch vor Gott eine Ehe ist, das hat uns beiden einfach irgendwo gefehlt.
1: Diese Lücke ist damit geschlossen. Und weil Ruth evangelisch ist, gilt diese Segnung auch offiziell als Trauung und steht in den Kirchenbüchern. Evi und Franz waren mit ihren Kindern in der liebevoll dekorierten Kirche. Die beiden sind auch standesamtlich verheiratet, aber bisher ohne Segen.
6: Das ging nicht mehr.
7: Ging nicht mehr. Es ist die zweite Ehe für jeden von uns. Und vor allem die katholische Kirche sagt, einmal und nie wieder. Und dann ist natürlich der Ofen aus.
1: Aber zum Glück gibt es mit der Aktion Einfach heiraten hier auch für katholische Paare eine Möglichkeit, eine Hochzeit zu feiern, die sich auch so anfühlt. Diakonin Elke Seisenberger hat die Zeremonie auch für sie gestaltet. Bei Einfach heiraten macht sie immer wieder gerne mit.
8: Für mich ist das Besondere, dass die Paare wirklich, ich habe das Gefühl, nach dem Segen hungern. Und eine ganz tiefe Lust auf diesen Segen von Gott ist. Und den möchte ich den Menschen einfach hier die Möglichkeit geben, deswegen mache ich mit, den hier zu bekommen.
1: Die Kirche ist dekoriert, es gibt eine kleine Auswahl an Liedern und Segenstexten, eine persönliche Ansprache für jedes Paar und hinterher ein Glas Sekt zum Anstoßen.
8: Und es geht hier nicht um das große Fest, es geht hier nur um die Liebe und um den Segen Gottes.
1: Elke Zimmermann, evangelische Redaktion.
0: Wenn Sie sich also einen kirchlichen Segen für die Partnerschaft so ganz spontan holen möchten, haben Sie auch die Chance dazu am kommenden Freitag, dem 26.06.26, und zwar in Pappenheim in der Weidenkirche von 11 bis 19 Uhr, in Ansbach Schwanenritterkapelle von St. Gumbertus von 11 bis 21 Uhr, dann von 15 bis 18 Uhr in Dinkelsbühl in der Heiliggeistkirche oder in Rothenburg in der Stadtpfarrkirche St. Jakob von 10 bis 18 Uhr.
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1: Es ist ja wieder so viel los heute und in den kommenden Tagen. Traditionelle klassische Kirchenmusik mit Gospel, Swing und Jazz gibt's bei der Mass of Joy, der Gospelmesse von Ralf Grössler. Mit dabei ist die Kantorei Bad Windsheim, der Gospelchor Hersbruck, ein Orchester und die Solistin Nieri Weht. Heute in Bad Windsheim in St. Kilian um 17 Uhr. Zum Sommeranfang gibt's einen meditativen Abendspaziergang auf Wegen rund um Rothenburg. Und zwar heute geht's los an der Jakobskirche um 17 Uhr. Der Weg ist etwa 6 Kilometer lang und endet auch wieder an der St. Jakobskirche. Die Natur neu entdecken kann man beim Kurs Waldbaden. Für etwa 2 Stunden geht's zusammen in den Wald. Achtsame Übungen unterstützen bei Entschleunigung und Entspannung. Und zwar am Dienstag in Ansbach. Treffpunkt ist am Parkplatz Weinberg, Gaststätte um 17 Uhr. Anmelden können Sie sich über die Webseite des Evangelischen Bildungswerks Ansbach. Und zwar www.ebw-ansbach.de. Natur, stille Musik, Gebet, ein Sonnenuntergang und dazu den Segen Gottes. Das gibt's am Mittwoch in Bad Windsheim beim Kaltbadweiher um 21 Uhr. Kraftvoll und gelassen bleiben im trubeligen Familienalltag ist nicht immer einfach. Beim Resilienz-Workshop Hakuna Mamama mit Gabriele Saraiva lernt man die Macht der eigenen Gedanken zu verstehen, Stressmuster zu erkennen und die eigenen Bedürfnisse wahrzunehmen. Und natürlich auch zu kommunizieren. Das Ganze am Samstag in Diesbeck im Kindergarten Ei-Mutierstraße um 10 Uhr. Anmelden können Sie sich bei Anja Rettlingshöfer und zwar unter familienstützpunkt@kiga-diesbeck.de. Dann habe ich noch ein paar Termine im Juli. Am 3. Juli ist Wolfgang Buck ab 20 Uhr im Pfarrgarten des Klosters Sulz und gibt dort ein Konzert. Bei Regen übrigens findet das Ganze in der Kirche des Klosters statt. Und Tickets gibt's bei Ernst Kolb unter der Telefonnummer 09868 5947. Und dann habe ich noch einen klangvollen Sommerabend in der Markgrafenkirche Wald. Und zwar am Samstag, dem 11. Juli. Veranstaltet wird dieses Konzert vom evangelischen Dekanatskantorat Gunzenhausen. Los geht's um 19 Uhr von höfischer Renaissance-Musik bis zur glühenden Energie ibo-amerikanischer Musik gibt's da zu hören ab 19 Uhr von Maximilian Mangold an der Gitarre. Danach gibt's auch noch einen Empfang im Schlossgarten und der Eintritt, der ist frei. Mein Name ist Irene van der Berg und ich hoffe, Sie genießen den heutigen sonnigen Sonntag in vollen Zügen. Wir hören uns schon nächste Woche Sonntag wieder hier bei Kreuz und Quer auf Radio 8.
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3: Ich bin Fabian Schaffer. Guten Morgen. Deutschland steht bei der WM in Nordamerika vorzeitig in der K.O.-Runde. Die DFB-Auswahl gewann ihr zweites Gruppenspiel gegen die Elfenbeinküste mit 2:1. Beide deutschen Treffer erzielte der eingewechselte Dennis Undav. Bei Magenta TV sagte er:
4: Ja, es klappt gerade vieles. Wie gesagt, ich nehme den Flow mit, ich nehme den Lauf mit und versuche es einfach nur zu genießen. Und wie gesagt, durch die Rückendeckung, die ich von der Mannschaft habe, vom Trainerteam, macht es mir auch einfach.
3: Weil zwischen Ecuador und Curaçao keine Tore fielen, steht Deutschland zudem als Gruppensieger fest. Und am Morgen hat noch Japan gewonnen. 4:0 stand es am Ende gegen Tunesien. Nach dem Zugunglück in München sind die Bergungsarbeiten abgeschlossen. Die Güterzugwaggons stehen wieder auf den Schienen, die Kräne sind weg. Eine angrenzende Straße bleibt aber wegen Schäden teilweise gesperrt. In der Nacht auf gestern waren zwei Güterzüge zusammengestoßen. Ein Rangierbegleiter ist dabei ums Leben gekommen. Die Vorschläge der Rentenkommission gehen laut einem Wirtschaftsexperten nicht weit genug. Die IW-Chef Fratscher sagte der Rheinischen Post, die Pläne seien zu vorsichtig und änderten nichts an den drei größten Problemen: hohe Altersarmut, zu starke Belastung junger Menschen und Ungerechtigkeiten im System. Er fordert von der Regierung Nachbesserungen. Nahezu jeder Zweite in Deutschland legt privat Geld für das Alter zurück. Das geht aus einer Umfrage für die Bild am Sonntag hervor. Demnach bestätigten 49% der Befragten, beispielsweise mit einem Sparbuch oder Aktien privat vorzusorgen. 42% gaben hingegen an, nicht privat für ihren Lebensabend zu sparen. Der Onlinehandel leidet immer stärker unter Betrug. Laut einer Analyse des Cybersicherheitsdienstleisters LexisNexis sind inzwischen fast 40% aller Betrugsfälle auf normale Kunden zurückzuführen, die die Konjunkturflaute ausnutzen. Den Rest verantworten kriminelle Banden, die Menschen gezielt zum Betrug anwerben. Heute bilden sich nach sonnigem Beginn einige Quellwolken. Am Nachmittag entstehen daraus besonders in der Osthälfte lokale Schauer und Gewitter. Die Temperaturen erreichen 30 bis 37 Grad. In den nächsten Tagen bleibt es meist sonnig und heiß bei 30 bis 37 Grad. Einzelne Hitzegewitter erwarten uns vor allem morgen und am Dienstag.
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5: Radio 8 hier, guten Morgen zusammen. Ich bin Bianca Albert und gleich werfen wir einen Blick auf die Veranstaltungen in unserer Region. Da erfahren Sie dann, was Sie heute oder auch in den nächsten Tagen noch unternehmen können. Jetzt starten wir erstmal durch mit einfach guter Musik von den 80ern bis heute hier auf Radio 8.
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1: Der Räuber Hotzenplotz heute um 15 Uhr beim Landestheater Dinkelsbühl auf der Freilichtbühne am Wehrgang und um 19.30 Uhr dann eine Mordsfreundin. Außerdem, die kleine Hexe steht heute um 16.15 Uhr bei den Feuchtwanger Kreuzgangspielen auf dem Programm und um 20.30 Uhr dann der große Gatsby. Im Nixelgarten läuft um 16.30 Uhr das Kinderstück Die Prinzessin auf der Erbse. Außerdem, die Firma Kupfer feiert ihr 120-jähriges Jubiläum mit einem Tag der offenen Tür von 10 bis 17 Uhr in Heilsbronn in der Neuen Dettelsauer Straße 55. Mit Genussmale, Demoproduktionen, Werks- und Verwaltungsführungen, Live-Musik, Kinder- und Jugendaktionen, Gewinnspiel und für alle Fußballfans gibt's auch eine Autogrammstunde mit den Clublegenden Marek Mintal, Thomas Brunner und Albert Üblacker. Alle Infos dazu finden Sie unter hanskupfer.de. Dann die Altmühlsee-Festspiele präsentieren ziemlich beste Freunde heute Abend um 20 Uhr auf der Freilichtbühne AIZ in Mur am See. Auch heute 150 Jahre Feuerwehr Schnelldorf. Auf dem Programm steht ab 10 Uhr ein Festgottesdienst mit dem Posaunenchor und anschließend Frühschoppen und Mittagstisch mit der Blaskapelle Ohnolzheim. Um 13.30 Uhr startet dann der Festzug und ab 16 Uhr ist Festausklang mit der Partyband Granny Gang. Und das Ganze bei freiem Eintritt und mit Vergnügungspark. Dann Konzert mit der Musikerfamilie Hubert um 18 Uhr im Bürgersaal in Wassertrüdingen und Aufführung des Stücks Pippi im Takatukkerland um 17 Uhr im Bergwaldtheater Weißenburg.
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1: Hoch über Weißenburg thront die Wülzburg. Und das ist eine der am besten erhaltenen Renaissance-Festungen im ganzen deutschsprachigen Raum. Und die können wir auch regelmäßig erkunden und dabei zum Beispiel einen Blick in den 143 Meter tiefen, von Hand gegrabenen Brunnen werfen oder auch in das Gefängnis gehen. Dazu gibt es obendrauf etliche spannende Geschichten aus der Zeit der Hohenzollern. All das gibt's bei den Führungen auf der Wülzburg. Wichtig ist da nur, weil die auch direkt durch die Wehrmauern und auf die Bastionen führen, sollten wir da auf alle Fälle mit festem Schuhwerk ankommen. Ein begleiteter Rundgang um die Außenanlage ist dafür dann aber auch für Gruppen mit Rollatoren, Gehhilfen oder auch für Familien mit Kinderwägen gut geeignet. Alle Infos dazu und auch die Termine der Führungen finden Sie im Netz unter www.weißenburg.de/Veranstaltungen.
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3: Ich bin Fabian Schaffer. Dennis Undorf hat die deutsche Fußballnationalmannschaft in die K.O.-Phase der WM geschossen. Gegen die Elfenbeinküste gewann das deutsche Team im zweiten Gruppenspiel mit 2:1. Beide Treffer erzielte Undorf. Der sagte bei Magenta TV:
4: Für mich selber war es klar, wenn ich reinkomme, ich werde einen Ball wahrscheinlich bekommen. Den muss ich halt direkt nutzen. Und dass es direkt mit der ersten Aktion geklappt hat, hat, glaube ich, das Momentum gedreht nochmal auf unsere Seite. Und dann, ja, wie gesagt, haben ein paar Mal vielleicht Glück gehabt, dass sie den Ball nicht richtig getroffen haben. Und am Ende das 2:1, ich glaube, hat perfekt gepasst.
3: Und nachdem Ecuador gegen Curaçao nur ein torloses Unentschieden geholt hat, ist Deutschland Gruppensieger. Den Bauern machen hohe Kosten und gesunkene Preise für viele wichtige Produkte zu schaffen. Wenn die Branche keine Preiserholungen bekomme, dann werde die Landwirtschaft in eine echte Liquiditätskrise hineinlaufen, sagte Bauernpräsident Rokwied. Die Preissituation sei aktuell für alle Getreidearten miserabel, bis auf Raps. Mit höheren Beiträgen, mehr Einzahlenden und steigendem Rentenalter sollen künftig höhere Renten möglich werden. Das sind Vorschläge der Rentenkommission, die das Gremium nach monatelangen Beratungen am Dienstag an Kanzler Merz und Arbeitsministerin Baas übergeben will. Demnach könnten Beschäftigte 2041 erst mit 67,5 Jahren und 2051 mit 68 in Rente gehen. US-Vizepräsident Vance ist in der Schweiz eingetroffen, um mit dem Iran über ein Friedensabkommen zu verhandeln. In Luzern treffen sich heute beide Delegationen. Ein zentrales Thema ist das iranische Atomprogramm. Der Iran hatte einen Stopp der israelischen Angriffe im Libanon zur Bedingung für ein Abkommen erklärt. In Bayern ist im vergangenen Jahr weniger Elterngeld ausgezahlt worden als zuvor, rund 1,3 Milliarden Euro. Der Grund: in Bayern sind 2025 knapp 3.800 Kinder weniger geboren worden als im Jahr davor. Das geht aus dem Jahresbericht des Zentrums Bayern Familie und Soziales hervor. Heute bilden sich nach sonnigem Beginn einige Quellwolken. Am Nachmittag entstehen daraus besonders in der Osthälfte lokale Schauer und Gewitter. Die Temperaturen erreichen 30 bis 37 Grad. In den nächsten Tagen bleibt es meist sonnig und heiß bei 30 bis 37 Grad. Einzelne Hitzegewitter erwarten uns vor allem morgen und am Dienstag.
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5: Mein Name ist Bianca Albert und wir versüßen Ihnen den Sonntagmorgen mit einfach guter Musik von den 80ern bis heute hier auf Radio 8. Und bei dem Wetter aktuell, da zieht es viele von uns ja nach draußen, vor allem am Abend. Da bietet sich dann zum Beispiel auch ein Besuch auf der Freilichtbühne Dinkelsbühl an. Und was da morgen geboten ist, das habe ich gleich für Sie nach einfach guter Musik hier auf Radio 8.
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0: Das ist einfach gute Musik für Ihren Sonntag hier auf Radio 8. Radio 8 Kabarettist Christoph Maul ist morgen an einem besonderen Ort live zu erleben, nämlich auf der Freilichtbühne in Dinkelsbühl. Und da kommt er auch nicht alleine, er hat Sänger und Schauspieler Jochen Scheible mit im Gepäck. Gemeinsam präsentieren sie ab 19.30 Uhr Musik und Comedy und das wird eine ganz schön wilde Mischung, sagt Christoph Maul.
1: Ja, das stimmt, aber es ist halt eben mal die Mischung, die die Leute so arg begeistert. Man kann sagen, wir sind quasi zu zweit echt einmalig. Na, auf der anderen Seite hat der Jochen echt eine wahnsinnige Bandbreite an Songs und Liedern. Da ist ja wirklich immer alles dabei, Musical, Schlager, außerdem heuer auch eigene Nummern. Aber ich will jetzt natürlich auch gar nicht zu viel verraten, was er sich extra Neues hat einfallen lassen.
0: Wie sieht's denn mit der Atmosphäre auf der Bühne des Landestheater aus?
1: Ja, ich war ja selber auch schon ein paar Mal Gast im Landestheater, hab mal so die Stücke angeschaut und es ist echt immer faszinierend zu sehen, was da an so einem Ort passiert. Aber als Künstler ist es was ganz Besonderes, dort zu stehen. Und ganz ehrlich, ich freue mich am allermeisten auf die Gäste, die unser neues Programm sehen und auch natürlich für die Menschen freue ich mich, dass die an den zwei Abenden den Jochen in Dinkelsbühl erleben können, nachdem es ja in dem Jahr aus Termingründen nicht mit einer Rolle am Landestheater geklappt hat. Naja, und dann ganz ernsthaft, Humor und Musik ist doch genau das, was wir in der heutigen Zeit am dringendsten brauchen.
0: Es wird eine Show morgen geben und dann auch noch eine zweite Show am 10. August um 19.30 Uhr. Alle Infos dazu finden Sie unter www.landestheater-dinkelsbühl.de.
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3: Eine gute Sache also für das Herz-Kreislauf-System, man bleibt quasi im Training. Was sollte man denn bei einem Sommersaunagang unbedingt beachten, damit der Kreislauf stabil bleibt und man nach dem Aufguss nicht gleich umkippt?
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3: Ich bin Fabian Schaffer. Die durchschnittliche Zahl der Hitzetage in Deutschland mit Spitzenwerten über 30 Grad hat zugenommen. Das geht aus Daten des Deutschen Wetterdienstes hervor. Jahre mit deutlich mehr als 10 Hitzetagen waren bis vor rund 10 Jahren seltenere Ausreißer. Thomas Thonfeld berichtet.
4: Seit 8 Jahren geht der Trend klar nach oben, heißt es auch vom Umweltbundesamt. Denn seitdem kommen die starken Hitzeperioden fast jeden Sommer, teils mit 17 oder sogar 20 Hitzetagen pro Jahr. Die Luftmassen aus Südwesteuropa, die auch aktuell für die Hitze sorgen, sind heute deutlich heißer als noch in den 60er bis 80er Jahren, sagen Experten.
3: Die Rentenkommission will das Renteneintrittsalter auf bis zu 68 Jahre anheben. Das geht aus 30 Vorschlägen hervor, die das Gremium am Dienstag an Kanzler Merz und Arbeitsministerin Bass übergeben will. Außerdem soll die sogenannte Rente mit 63 wegfallen, also der abschlagsfreie Renteneintritt nach 45 Beitragsjahren. In der Schweiz haben hochrangige Gespräche zwischen den USA und dem Iran begonnen. Ziel ist es, das vergangene Woche unterzeichnete Rahmenabkommen zu konkretisieren. Für die USA ist Vizepräsident Vance angereist. Er zeigte sich vorsichtig optimistisch. Überschattet werden die Gespräche von anhaltenden Kämpfen zwischen israelischem Militär und der Hisbollah im Libanon. Nach dem Zugunglück in München hat die Polizei die Bergungsarbeiten an der Unglücksstelle beendet. Die Straße, auf die Waggons des Güterzugs stürzten, bleibt teilweise gesperrt. Die Waggons selbst stehen wieder auf den Schienen und auch die Lastenkräne sind weg. In der Nacht zum Samstag waren 2 Güterzüge zusammengestoßen. Bei dem Zusammenprall starb ein Rangierbegleiter. Das Deutsche Rote Kreuz warnt vor mangelhaftem Zivilschutz in Deutschland. DRK-Präsident Gröhe sagte T-Online, Deutschland sei bei weitem nicht gut genug vorbereitet. Er kritisiert, dass Hilfsorganisationen wie das DRK nicht in Verteidigungsplanungen einbezogen werden und fordert bessere Bedingungen für Ehrenamtliche im Bevölkerungsschutz. Heute bilden sich nach sonnigem Beginn einige Quellwolken. Am Nachmittag entstehen daraus besonders in der Osthälfte lokale Schauer und Gewitter. Die Temperaturen erreichen 30 bis 37 Grad. In den nächsten Tagen bleibt es meist sonnig und heiß bei 30 bis 37 Grad. Einzelne Hitzegewitter erwarten uns vor allem morgen und am Dienstag.
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5: Kurz nach 11 ist es an diesem Sonntag und damit geht's langsam Richtung Mittag. Und wenn Sie noch nicht wissen, was Sie heute oder in den nächsten Tagen machen wollen, dann habe ich hier auf Radio 8 gleich eine ganze Menge Inspiration für Sie bei unseren Freizeittipps. Die geht's gleich nach einfach guter Musik von den 80ern bis heute. Mein Name ist Bianca Albert. Schönen Sonntag zusammen.
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1: Der Räuber Hotzenplotz heute um 15 Uhr beim Landestheater Dinkelsbühl auf der Freilichtbühne am Wehrgang und um 19.30 Uhr dann eine Mordsfreundin. Außerdem, die kleine Hexe steht heute um 16.15 Uhr bei den Feuchtwanger Kreuzgangspielen auf dem Programm und um 20.30 Uhr dann der große Gatsby. Im Nixelgarten läuft um 16.30 Uhr das Kinderstück Die Prinzessin auf der Erbse. Außerdem, die Firma Kupfer feiert ihr 120-jähriges Jubiläum mit einem Tag der offenen Tür von 10 bis 17 Uhr in Heilsbronn in der neuen Dettelsauer Straße 55. Mit Genussmale, Demoproduktionen, Werks- und Verwaltungsführungen, Live-Musik, Kinder- und Jugendaktionen, Gewinnspiel und für alle Fußballfans gibt's auch eine Autogrammstunde mit den Clublegenden Marek Mintal, Thomas Brunner und Albert Üblacker. Alle Infos dazu finden Sie unter hanskupfer.de. Dann die Alpbüllsee-Festspiele präsentieren ziemlich beste Freunde heute Abend um 20 Uhr auf der Freilichtbühne AIZ in Mur am See. Auch heute 150 Jahre Feuerwehr Schnelldorf. Auf dem Programm steht ab 10 Uhr ein Festgottesdienst mit dem Posaunenchor und anschließend Frühschoppen und Mittagstisch mit der Blaskapelle Ohnolzheim. Um 13.30 Uhr startet dann der Festzug und ab 16 Uhr ist Festausklang mit der Partyband Granny Gang. Und das Ganze bei freiem Eintritt und mit Vergnügungspark. Dann Konzert mit der Musikerfamilie Hubert um 18 Uhr im Bürgersaal in Wassertrüdingen und Aufführung des Stücks Pippi im Tacker-Tucker-Land um 17 Uhr im Bergwalltheater Weißenburg.
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1: Die Welt der Römer ist eine richtig spannende Zeit für Jung und Alt, die uns aufs Neue immer wieder begeistert. Und alles zu dem Thema Römer gibt es im Römermuseum in Weißenburg zu finden. Und seit Ende April gibt es dort auch eine ganz besondere Sonderausstellung zu sehen. Freund oder Feind? Das römische Massengrab von Scoopy. Mehr dazu von Museumsleiter Simon Sulk.
2: Diese Sonderausstellung ist erst zum zweiten Mal in Deutschland, stammt eigentlich aus Nordmazedonien. Und das ist ein ganz spektakulärer archäologischer Fund, der in Skopje, also der Hauptstadt von Mazedonien, gemacht wurde. Dort befindet sich ein großer römischer Friedhof. Das ist soweit noch ganz üblich und normal. Aber auf diesem großen römischen Friedhof wurde eine große Grube gefunden. Und das ist ein Massengrab aus der Zeit um 300 nach Christus. Kriminaltechnische, forensische Aufarbeitung dieses archäologischen Fundes, das wird in der Ausstellung thematisiert.
1: Bis zum 31.08. ist die Sonderausstellung noch zu sehen. Alle Infos dazu, die finden Sie unter www.museen-weißenburg.de.
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3: Ich bin Fabian Schaffer. Die Rentenkommission der Bundesregierung hat ihre Vorschläge vorgelegt. Die Kernpunkte: höhere Beiträge, mehr Einzahlende und ein steigendes Renteneintrittsalter. Die Kommission will am Dienstag 30 Vorschläge an Kanzler Merz und Arbeitsministerin Baas übergeben. Uli Reitinger berichtet.
4: Das Renteneintrittsalter soll schrittweise steigen. Im Jahr 2051 sollen Menschen erst mit 68 Jahren in Rente gehen. Ein früherer Renteneintritt ohne Abschläge nach 45 Beitragsjahren soll nicht mehr möglich sein. Die Rentenkommission schlägt aber Sonderregelungen vor für Menschen mit belastenden Arbeitsbiografien, wie es heißt.
3: Laut einer YouGov-Umfrage befürworten 60% der Menschen in Deutschland den weiteren Ausbau von Rechenzentren. Allerdings sehen 43% den hohen Stromverbrauch der Anlagen kritisch. Die Umfrage wurde im Auftrag der Allianz zur Stärkung digitaler Infrastrukturen durchgeführt. Griechenland baut seinen Katastrophenschutz jetzt auch für Tiere aus. Ministerpräsident Mitsotakis hat heute ein staatliches Tierhilfezentrum in der Nähe von Athen besucht. Die Einrichtung koordiniert Einsätze und Evakuierungen bei Naturkatastrophen wie Waldbränden und bringt verletzte oder verirrte Tiere vorübergehend unter. Nach dem Zugunglück in München sind die Bergungsarbeiten abgeschlossen. Die Güterzugwaggons stehen wieder auf den Schienen, die Kräne sind weg. Eine angrenzende Straße bleibt aber wegen Schäden teilweise gesperrt. In der Nacht auf gestern waren zwei Güterzüge zusammengestoßen. Ein Rangierbegleiter ist dabei ums Leben gekommen. Beim zweiten Auftritt der deutschen Nationalmannschaft bei der Fußball-WM haben deutlich weniger Zuschauer eingeschaltet als beim Auftaktspiel. Die ZDF-Übertragung aus Toronto mit dem 2:1-Sieg gegen die Elfenbeinküste sahen im Schnitt rund 18,3 Millionen Menschen. Das 7:1 gegen Curaçao hatten am vergangenen Sonntag im Schnitt 23,4 Millionen verfolgt. Es ist jetzt kurz nach 12. Es ist heiß bei uns in Bayern mit bis zu 37 Grad in der Spitze. Sonne und Quellwolken wechseln sich ab. Später gibt es besonders in der Osthälfte lokale Schauer und Gewitter. Die nächsten Tage bleiben sonnig und heiß. Einzelne Hitzegewitter sind vor allem morgen und am Dienstag möglich.
5: 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Wir schauen auf die A6 Nürnberg Richtung Heilbronn zwischen Schwabach-West und Neuendittelsau. Hier aktuell 4 Kilometer Stau, macht einen Schluss von gut 15 Minuten. Das gleiche auf der A9 Richtung Nürnberg zwischen Neuburg an der Donau und Denkendorf. Hier stockt der Verkehr auf 16 Kilometern Länge. Wo es geht, eine gute und vor allem sichere Fahrt.

Sonntagmittag, der Tag nach dem Sieg gegen die Elfenbeinküste bei der Fußball-Weltmeisterschaft. Das hat doch gestern Abend so kurz vor Mitternacht nochmal pure Freude ausgelöst bei allen, denke ich mal. Wir schauen gleich nochmal auf das Spiel von gestern Abend und auf die Euphorie der Fans mit unserem Reporter in den USA. Erstmal Musik von Miles Smith, Nice to Meet You, und das ist Stevie Wonder und Part-Time Lover. Ich bin Ralf Hohn, euer Mann im Ohr fürs Wochenende. Hallo am Sonntag um kurz nach 12.

0: Wir schauen mal auf die deutsche Fußballnationalmannschaft. Mann, Mann, Mann, was war das für ein Spiel gestern Abend? Ein glückliches 2:1 gegen die Elfenbeinküste. Unser Dennis Undorf hat in der Nachspielzeit dann das erlösende Tor geschossen. Thomas Bremser war für uns vor Ort. Thomas, wie hast du das Spiel erlebt im Stadion?
1: Ja, das waren wirklich ganz besondere Momente. Die Schlussphase an sich super spannend. Es ging hin und her und in der 4. Minute der Nachspielzeit spielt Felix Metscher dann wunderbar durch auf Undorf, der eiskalt abschließt, wie schon zum 1:1. Ohrenbetäubender Jubel im Stadion, die Spieler auch völlig losgelöst. Das war ein Gänsehautmoment. Ein Lob gab's von Julian Nagelsmann an die Fans.
2: Die Power, die man daraus entstehen lassen kann, ist unfassbar wichtig. Das merkt man am Ende, das setzt aber nochmal was frei.
1: Und ich muss auch sagen, das war schon eine extrem gute Stimmung für ein Länderspiel.
0: Ja, wie hast du die Stimmung in der Stadt in Toronto erlebt?
1: Ja, ich bin vormittags mal am Mannschaftshotel vorbeigegangen. Da waren schon hunderte Fans davor und haben den Mannschaftsbus belagert. Tausende waren am Hafen und haben bei einem Fanmarsch mitgemacht zum Stadion. Da war richtig gute Stimmung.
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1: 12.000 Fans waren dabei beim Fanmarsch. Laut Polizei, sowas hat Toronto, glaube ich, noch nicht gesehen. Und nachher waren die Fans natürlich überglücklich.
4: Ich bin sehr froh über den Sieg und so kann es weitergehen.
1: Und einige der Fans, die reisen einfach weiter nach New York zum nächsten Spiel.
0: Ja, wie cool ist das denn? Nimm uns doch nochmal mit, so die 90 Minuten im Stadion. Das war doch wirklich was ganz Besonderes, oder?
1: Ja, keiner hat ja hier Hurra-Fußball erwartet wie gegen Curaçao. Das deutsche Team vorsichtig und auch immer wieder unter Druck durch die schnellen Stürmer der Elfenbeinküste. Das 0:1 nach einer halben Stunde. Das deutsche Team hat kaum Lösung gefunden. Dennis Undorf nach einer Stunde eingewechselt, entwickelte sich dann zum echten Matchwinner.
5: Ich freue mich übertrieben. Wir haben gewonnen. Wir haben 3 Punkte gehabt. Ich habe 2 Tore gemacht.
1: Undorfs WM-Bilanz, 2-mal eingewechselt, 3 Tore und 2 Torvorlagen. Beim Jubel haben ihm die Mitspieler zwar auf den Zeh getreten, aber alles halb so wild.
0: Ja, wesentlich dramatischer ist dann wahrscheinlich die Verletzung von Nico Schlotterbeck, oder? Was kann dieser Last-Minute-Sieg sonst noch an Euphorie auslösen in der Mannschaft?
1: Ja, der kann eine Menge auslösen. Vor allem dieser Sieg in der 4. Minute der Nachspielzeit. Das erinnert doch stark an den späten Sieg gegen Polen bei der Heim-WM. Der hat das Land damals euphorisiert. Der Zug hat keine Bremse. Der Song wurde auch hier in Toronto auf der Ehrenrunde gespielt. Selbst Manuel Neuer hat dazu getanzt. Und das könnte auch das Motto werden. Nadim Amiri auf die Frage, wie weit es gehen kann.
6: Das Lied heißt, der Zug hat keine Bremse. Von daher gucken wir mal.
1: Die Mannschaft jetzt selbstbewusst und euphorisiert. Aber natürlich auch nicht unschlagbar. Sie sollte demütig bleiben.
0: Wie geht's jetzt weiter?
1: Ja, die Mannschaft ist direkt am Abend noch zurückgeflogen ins US-Quartier nach Winston-Salem. Mit an Bord wieder einige Ehefrauen, Freundinnen und Kinder, die jetzt einen Tag im Camp bleiben. Julia Nagelsmann.
2: Es gibt uns allen Kraft, wenn wir unsere Familien sehen. Da ist ja ein Sinn dahinter. Da geht es nicht darum, dass die Hallo sagen, sondern es geht darum, dass die uns Kraft geben.
1: Heute leichtes Regenerationstraining, morgen frei. Und dann liegt der Fokus auf dem letzten Gruppenspiel am Donnerstag gegen Ecuador. Das ist sportlich allerdings bedeutungslos, denn durch das 0:0 von Ecuador gegen Curaçao ist Deutschland sicher Gruppensieger.
0: Naja, wollen wir trotzdem hoffen, dass wir noch ein schönes Spiel präsentiert kriegen, auch wenn es sportlich um nichts mehr geht. Im 16. Finale sind wir ja schon drin. Schöne Grüße in die USA. Thomas Bremser, vielen Dank.

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0: Ich bin Fabian Schaffer. Die Rentenkommission der Bundesregierung hat ihre Vorschläge vorgelegt. Die Kernpunkte: höhere Beiträge, mehr Einzahlende und ein steigendes Renteneintrittsalter. Die Kommission will am Dienstag 30 Vorschläge an Kanzler Merz und Arbeitsministerin Baas übergeben. Uli Reitinger berichtet.
1: Das Renteneintrittsalter soll schrittweise steigen. Im Jahr 2051 sollen Menschen erst mit 68 Jahren in Rente gehen. Ein früherer Renteneintritt ohne Abschläge nach 45 Beitragsjahren soll nicht mehr möglich sein. Die Rentenkommission schlägt aber Sonderregelungen vor für Menschen mit belastenden Arbeitsbiografien, wie es heißt.
0: Laut einer YouGov-Umfrage befürworten 60% der Menschen in Deutschland den weiteren Ausbau von Rechenzentren. Allerdings sehen 43% den hohen Stromverbrauch der Anlagen kritisch. Die Umfrage wurde im Auftrag der Allianz zur Stärkung digitaler Infrastrukturen durchgeführt. Das waren die Nachrichten um 5:30. Es ist heiß bei uns in Bayern mit bis zu 37 Grad in der Spitze. Sonne und Quellwolken wechseln sich ab. Später gibt es besonders in der Osthälfte lokale Schauer und Gewitter. Die nächsten Tage bleiben sonnig und heiß. Einzelne Hitzegewitter sind vor allem morgen und am Dienstag möglich.
2: Are You Anything for Love? Musik von Meat Love hören wir gleich aus dem Jahr 1993. Viele Wochen lang war er mit dem Titel damals Platz 1 bei uns in den Charts. Und den Anfang macht Lionel Richie und Dancing on the Ceiling um kurz nach 12:30 am Sonntagmittag. Über die hervorragende Wasserqualität der bayerischen Badegewässer haben wir schon gesprochen in den letzten Tagen. Aber auch europaweit sieht es gut aus mit der Badequalität der einzelnen Gewässer. Wer also beispielsweise noch so einen Last-Minute-Badetipp für den Sommerurlaub braucht, wir fragen gleich mal ein bisschen genauer nach. What?

0: ASAP. Milo war das mit ASAP am Sonntagmittag und bei so einem Wetter wie heute, da zieht's einen natürlich auch ins kühle Nass. Die bayerischen Badeseen haben ausgezeichnete Wasserqualität. 96% der 375 Badestellen hier bei uns in Bayern sind gut bis sehr gut. Aber wie sieht's im europäischen Vergleich aus? Und da bescheinigt die Europäische Umweltagentur auch dementsprechend sehr gute Badequalität. Dieter Ebeling in Brüssel. Gibt's noch irgendwelche Geheimtipps für den Urlaub oder vielleicht auch Badestellen, die man dann doch lieber meiden sollte?
1: Also auf jeden Fall gibt's einen Rat, wo man nicht baden sollte. Der Badesee Schießtal und der Metzesweiler Weiher in Baden-Württemberg und die Badestelle Nord des Riemersees in Bayern haben eine schlechte Wasserqualität. Ansonsten aber gilt, man kann in Deutschland sehr gut sauber baden. 90% der Badeseen hier haben nämlich eine exzellente Qualität. Im EU-Vergleich reicht es da immerhin zu Platz 7 von 29. In Österreich ist das Wasser sogar noch sauberer. Von Seen in Belgien, Ungarn, Polen, Estland und Albanien ist aber eher abzuraten.
0: Das waren Tipps, wo man eventuell nicht nur in Deutschland, sondern auch europaweit in diesem Sommer noch zum Baden gehen kann. Vielen Dank.

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3: Ich bin Fabian Schaffer. Bundesinnenminister Dobrindt will Abschiebungen nach Afghanistan deutlich ausweiten. Künftig sollen 3 Charterflüge pro Monat möglich sein, dazu Einzelabschiebungen über Linienflüge. Grundlage sind Gespräche zwischen dem Innenministerium und den Taliban. Erst vor kurzem hat Deutschland 32 Afghanen abgeschoben, darunter Straftäter, die wegen Vergewaltigung und Tötungsdelikten verurteilt worden waren. Die durchschnittliche Zahl der Hitzetage in Deutschland mit Spitzenwerten über 30 Grad hat zugenommen. Das geht aus Daten des Deutschen Wetterdienstes hervor. Jahre mit deutlich mehr als 10 Hitzetagen waren bis vor rund 10 Jahren seltenere Ausreißer. Thomas Thonfeld berichtet.
4: Seit 8 Jahren geht der Trend klar nach oben, heißt es auch vom Umweltbundesamt. Denn seitdem kommen die starken Hitzeperioden fast jeden Sommer, teils mit 17 oder sogar 20 Hitzetagen pro Jahr. Die Luftmassen aus Südwesteuropa, die auch aktuell für die Hitze sorgen, sind heute deutlich heißer als noch in den 60er bis 80er Jahren, sagen Experten.
3: Laut einer YouGov-Umfrage befürworten 60% der Menschen in Deutschland den weiteren Ausbau von Rechenzentren. Allerdings sehen 43% den hohen Stromverbrauch der Anlagen kritisch. Die Umfrage wurde im Auftrag der Allianz zur Stärkung digitaler Infrastrukturen durchgeführt. Im Wettersteingebirge bei Grainau ist ein 19-Jähriger bei einer Klettertour tödlich verunglückt. Auf knapp 1700 Metern Höhe ist ein Haltegriff ausgebrochen. Der junge Mann ist daraufhin fast 100 Meter durch felsiges Gelände gestürzt und noch am Unfallort gestorben. Nach dem Triumph der deutschen Mannschaft gestern stehen auch heute einige Partien bei der WM in Nordamerika an. Den Anfang macht Europameister Spanien. Ab 18 Uhr geht's gegen Saudi-Arabien. Um 21 Uhr folgt dann die Partie Belgien gegen Iran. Und in der Nacht ab 0 Uhr spielt Uruguay gegen Kap Verde und ab 3 Uhr Neuseeland gegen Ägypten. Es ist jetzt kurz nach 1. Es ist heiß bei uns in Bayern mit bis zu 37 Grad in der Spitze. Sonne und Quellwolken wechseln sich ab. Später gibt es besonders in der Osthälfte lokale Schauer und Gewitter. Die nächsten Tage bleiben sonnig und heiß. Einzelne Hitzegewitter sind vor allem morgen und am Dienstag möglich.
5: Auf die Straßen, da schauen wir auf die A6 Nürnberg Richtung Heilbronn zwischen Schwabach-West und Neuendettelsau. Aktuell 4 Kilometer Stau, hier kommen 10 Minuten Fahrzeit obendrauf. Die A7 Fulda Richtung Würzburg zwischen Gersfeld, Rhön und Bad Brückenau-Volkers. 4 Kilometer Stau hier, macht einen Plus von 15 Minuten. Und die A9 München Richtung Nürnberg zwischen Neuburg an der Donau und Denkendorf. Hier stockt der Verkehr auf 11 Kilometern Länge, macht einen Plus von 20 Minuten. Wo es geht, eine gute und vor allem sichere Fahrt.

0: Forever Live and Die, das war das Orchestra Maneuvers in the Dark aus den 80ern. Schönes Wochenende, es ist ein richtig heißes Wochenende. Das heißt, es ist des Jahres bislang und die nächsten Tage wird es auch noch weiterhin heiß bleiben. Aber wir gehen beispielsweise in anderen Ländern die Menschen mit der Hitze um. Wir haben mal unsere Korrespondenten in Italien, Griechenland, Ägypten und Thailand gefragt.
1: Ja, hier in Italien schalten alle in den Backofenrhythmus, weil alles andere keinen Sinn macht. Wir schleppen Wassermelonen nach Hause und ziehen mittags die Fensterläden zu. Die vielen öffentlichen Brunnen hier, die werden zu Erfrischungsstationen. Deutsche Vita beginnt erst weit nach Sonnenuntergang. Allerdings heißen Espresso, den gibt's immer nix mit Eiskaffee, obwohl auf Sizilien, da gibt's Granita-Eis schon zum Frühstück.
2: Hallo aus Athen. Hier in Griechenland sind die Klimaanlagen gewartet und die Ventilatoren einsatzbereit. Außerdem gilt, viel Wasser trinken, Alkohol, zuckerhaltige Getränke und fettige Mahlzeiten vermeiden. Der Körper hat bei 40 Grad schließlich schon genug zu tun und braucht nicht auch noch einen Verdauungsmarathon. Und wer unbedingt nach draußen muss, bleibt auf der schattigen Straßenseite und nutzt jeden Baum als natürlichen Sonnenschirm. Kurz gesagt, man kämpft nicht gegen die Sonne, man überlistet sie mit Schatten, Wasser, einer Dusche und einer gut funktionierenden Klimaanlage.
3: Ja, hier im arabischen Raum und vor allem in der Golfregion werden ja bald wieder um die 50 Grad Celsius erwartet und mehr. Also mit extremer Hitze kennen sich die Menschen hier wirklich aus. Und auch wenn ein großer Teil des Lebens sich in klimatisierten Räumen abspielt, viele Tipps gelten weiterhin. Und dazu zählt, dass man in den heißesten Stunden des Tages, also etwa zwischen 11 und 16 Uhr, natürlich gar nicht nach draußen geht und dass man lockere und luftdurchlässige Kleidung trägt, also zum Beispiel leichte Baumwolle oder Leinen. Und entgegen der Gewohnheit kann ein heißer Tee oder eine heiße Suppe dem Körper helfen, sich auf natürliche Weise abzukühlen, weil der Kühleffekt von eiskalten Getränken ist nur vorübergehend. Danach muss der Körper mehr Energie aufwenden, um die Kälte auszugleichen.
4: Wer in Thailand vor die Tür geht, der hat fast immer einen Regenschirm dabei, der kurzerhand zum mobilen Schattenspender umfunktioniert wird. Gekühlt wird auch von innen, am besten mit der thailändischen Allzweckwaffe. Eiskaltem Kokoswasser aus der frischen Kokosnuss. Die Frucht ist ein perfekter Mineralstoffbooster bei starkem Schwitzen. Und viele greifen auch zum Thai-Eistee aus Schwarztee, Gewürzen und Kondensmilch. Und für den frischen Kick unterwegs hat sich ein neuer Trend durchgesetzt. Mini-Ventilatoren. Die passen in jede Handtasche und sind um Längen effektiver als ein klassischer Fächer.
0: Unsere Auslandsreporter mit Tipps, wie man dort mit der extremen Hitze klarkommt. Vielleicht ja auch der eine oder andere, den man hier anwenden kann. Musik von Chesney Hawks, hier ist The One and Only.

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0: Ich bin Fabian Schaffer. Bundesinnenminister Dobrindt will Abschiebungen nach Afghanistan deutlich ausweiten. Künftig sollen 3 Charterflüge pro Monat möglich sein, dazu Einzelabschiebungen über Linienflüge. Grundlage sind Gespräche zwischen dem Innenministerium und den Taliban. Erst vor kurzem hat Deutschland 32 Afghanen abgeschoben, darunter Straftäter, die wegen Vergewaltigung und Tötungsdelikten verurteilt worden waren. Die durchschnittliche Zahl der Hitzetage in Deutschland mit Spitzenwerten über 30 Grad hat zugenommen. Das geht aus Daten des Deutschen Wetterdienstes hervor. Jahre mit deutlich mehr als 10 Hitzetagen waren bis vor rund 10 Jahren seltenere Ausreißer. Thomas Thonfeld berichtet.
1: Seit 8 Jahren geht der Trend klar nach oben, heißt es auch vom Umweltbundesamt. Denn seitdem kommen die starken Hitzeperioden fast jeden Sommer, teils mit 17 oder sogar 20 Hitzetagen pro Jahr. Die Luftmassen aus Südwesteuropa, die auch aktuell für die Hitze sorgen, sind heute deutlich heißer als noch in den 60er bis 80er Jahren, sagen Experten.
0: Das waren die Nachrichten um 9:30. Es ist heiß bei uns in Bayern mit bis zu 37 Grad in der Spitze. Sonne und Quellwolken wechseln sich ab. Später gibt es besonders in der Osthälfte lokale Schauer und Gewitter. Die nächsten Tage bleiben sonnig und heiß. Einzelne Hitzegewitter sind vor allem morgen und am Dienstag möglich.
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3: Und das mit ein bisschen Reggae-Musik, passend zum heißen Sommerwetter. Bob Marley und Could You Be Loved jetzt gleich hier bei uns. Und außerdem ist heute der längste Tag und die kürzeste Nacht, die Sommersonnenwende. Was es genau damit auf sich hat, mehr dazu noch in dieser halben Stunde. Ich bin Ralf Hohn, Servus.

0: Mark Ronson zusammen mit Miley Cyrus, Nothing Breaks Like a Heart. Wie schön ist das Leben, wenn die Sonne nicht schon um 15 oder 16 Uhr untergeht, so wie teilweise im Winter, wenn es abends noch lange hell bleibt und vor allen Dingen noch so richtig schön warm. Heute ist auf dem Kalender erst Sommeranfang und passend dazu natürlich richtig heißes Sommerwetter, als hätte man es irgendwie geplant. Besser hätte man so ein Drehbuch eigentlich gar nicht schreiben können. Aber Sommersonnenwende, längster Tag, kürzeste Nacht. Was bedeutet das genau, Helen Martin?
1: Schon gewusst? Was ist die Sommersonnenwende?
2: Sommersonnenwende, das heißt, es ist der längste Tag und die kürzeste Nacht des Jahres. Auf der Nordhalbkugel ist die Erde so zur Sonne geneigt, dass die Sonnenstrahlen besonders lange auf uns treffen. Die Sommersonnenwende fällt immer auf den 21. Juni, außer wenn Schaltjahr ist. Jetzt werden die Tage wieder kürzer, aber zum Glück merken wir davon erstmal noch nichts, sodass wir die Sommerabende und Nächte noch ganz entspannt genießen können.

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1: Ich bin Oliver Urbanke. Innenminister Dobrindt will die Abschiebungen nach Afghanistan erheblich ausweiten. Künftig seien 3 Charterflüge pro Monat möglich, sagte eine Sprecherin des Ministeriums. Zudem seien Einzelrückführungen über Linienflüge jederzeit möglich. Grundlage der Ausweitung sind Gespräche zwischen dem Innenministerium und den in Afghanistan herrschenden islamistischen Taliban. Die Rentenkommission der Bundesregierung hat ihre Vorschläge vorgelegt. Die Kernpunkte: höhere Beiträge, mehr Einzahlende und ein steigendes Renteneintrittsalter. Die Kommission will am Dienstag 30 Vorschläge an Kanzler Merz und Arbeitsministerin Baas übergeben. Uli Reitinger berichtet.
2: Das Renteneintrittsalter soll schrittweise steigen. Im Jahr 2051 sollen Menschen erst mit 68 Jahren in Rente gehen. Ein früherer Renteneintritt ohne Abschläge nach 45 Beitragsjahren soll nicht mehr möglich sein. Die Rentenkommission schlägt aber Sonderregelungen vor für Menschen mit belastenden Arbeitsbiografien, wie es heißt.
1: Der Landwirtschaft machen hohe Kosten und gesunkene Preise für viele wichtige Produkte zu schaffen. Wenn die Branche keine Preiserholung bekomme, dann werde die Landwirtschaft in eine echte Liquiditätskrise hineinlaufen, sagte Bauernpräsident Rugwied. Die Preissituation sei aktuell für alle Getreidearten miserabel, bis auf Raps. Der Onlinehandel leidet immer stärker unter Betrug. Laut einer Analyse des Cybersicherheitsdienstes LexisNexis sind inzwischen fast 40% aller Betrugsfälle auf normale Kunden zurückzuführen, die die Konjunkturflaute ausnutzen. Den Rest verantworten kriminelle Banden, die Menschen gezielt zum Betrug anwerben. Beim zweiten Auftritt der deutschen Nationalmannschaft bei der Fußball-WM haben deutlich weniger Zuschauerinnen und Zuschauer eingeschaltet als noch beim Auftaktspiel. Die ZDF-Übertragung aus Toronto mit dem 2:1-Sieg gegen die Elfenbeinküste sahen im Schnitt rund 18,3 Millionen Menschen. Das 7:1 gegen Curaçao hatten am vergangenen Sonntag im Schnitt 23,4 Millionen Menschen verfolgt. Es ist jetzt 2:15. Es ist heiß bei uns in Bayern mit bis zu 37 Grad in der Spitze. Sonne und Quellwolken wechseln sich ab. Später gibt's besonders in der Osthälfte lokale Schauer und Gewitter. Die nächsten Tage bleiben sonnig und heiß. Einzelne Hitzegewitter sind aber vor allem morgen und am Dienstag möglich.
3: Die Straßen. Wir schauen auf die A6 Nürnberg Richtung Heilbronn. Zwischen Schwabach-West und Neuendettelsau aktuell 5 Kilometer Stau. 10 Minuten kommen hier auf die Fahrzeit obendrauf. Die A7 Fulda Richtung Würzburg zwischen Gersfeld-Rhön und Bad Brückenau-Volkers. 5 Kilometer Stau. 20 Minuten ist hier das Plus. Genau das gleiche auf der A9 Richtung Nürnberg zwischen Neuburg an der Donau und Denkendorf. Hier 13 Kilometer stockender Verkehr. Die A9 Berlin Richtung Nürnberg zwischen Marktschorgast und dem Dreieck Bayreuth-Kulmbach. 7 Kilometer Stau. Dauert hier ca. 15 Minuten länger. Und nochmal die A9 Richtung München zwischen Hilpoltstein und Altmühltal. Hier 11 Kilometer stockender Verkehr. Wo es geht, eine gute und vor allem sichere Fahrt.

Deutschland ist zweifelsfrei im WM-Fieber. 18,5 Millionen Fans haben gestern Abend das Spiel der Deutschen gegen die Elfenbeinküste im Fernsehen angeschaut. Trotz der späten Anstoßzeit um 22 Uhr. Damit wurden zwar die Zahlen des Eröffnungsspiels von 23 Millionen nicht so wirklich erreicht, aber das Spiel hat ja auch letzte Woche Sonntag um 19 Uhr begonnen und damit wesentlich früher. Aber ich glaube, man kann schon sagen, dass damit jetzt schon eine gewisse Euphorie ausgelöst wurde mit dem Sieg gestern Abend gegen die Elfenbeinküste. Die Frage ist nur, Konzert von Bossos oder eher Fußballabend? Diese Frage stellen uns die Jungs von Bossos gleich in ein paar Minuten. Das ist Musik von Soft Cell und Tainted Love.

0: Do You Really Want to Hurt Me? Culture Club am Sonntag. Ich bin Ralf Hohn, nochmal ein schönes Wochenende. Sommeranfang ist heute auf dem Kalender und die Jungs vom The Boss House sind auch unterwegs mit ihrer Sommertour und fragen sich entweder Fußballabend in Sachen WM oder vielleicht Sommerkonzert von The Boss House.
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0: Aha, The Boss House also momentan auf Sommertour. Und ich kann mir vorstellen, dass da ähnlich viel Bier fließt bei so einem Boss House Konzert wie bei einem Fußballabend. Wir drücken den Jungs natürlich die Daumen für ihre aktuelle Tour. Und jetzt hören wir sie hier gemeinsam mit The Common Linnets und ihre Version des Dolly Parton Klassikers Jolene.

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1: Ich bin Oliver Urbanke. Innenminister Dobrindt will die Abschiebungen nach Afghanistan erheblich ausweiten. Künftig seien 3 Charterflüge pro Monat möglich, sagte eine Sprecherin des Ministeriums. Zudem seien Einzelrückführungen über Linienflüge jederzeit möglich. Grundlage der Ausweitung sind Gespräche zwischen dem Innenministerium und den in Afghanistan herrschenden islamistischen Taliban. Die Rentenkommission der Bundesregierung hat ihre Vorschläge vorgelegt. Die Kernpunkte: höhere Beiträge, mehr Einzahlende und ein steigendes Renteneintrittsalter. Die Kommission will am Dienstag 30 Vorschläge an Kanzler Merz und Arbeitsministerin Baas übergeben. Uli Reitinger berichtet.
2: Das Renteneintrittsalter soll schrittweise steigen. Im Jahr 2051 sollen Menschen erst mit 68 Jahren in Rente gehen. Ein früherer Renteneintritt ohne Abschläge nach 45 Beitragsjahren soll nicht mehr möglich sein. Die Rentenkommission schlägt aber Sonderregelungen vor für Menschen mit belastenden Arbeitsbiografien, wie es heißt.
1: Das waren die Nachrichten um 12:30. Es ist heiß bei uns in Bayern mit bis zu 37 Grad in der Spitze. Sonne und Quellwolken wechseln sich ab. Später gibt es besonders in der Osthälfte lokale Schauer und Gewitter. Die nächsten Tage bleiben sonnig und heiß. Einzelne Hitzegewitter sind aber vor allem morgen und am Dienstag möglich.
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4: Wir sind alle im Fußballfieber und um Fußball geht's auch gleich in unserem Tageshit. Das war nämlich der EM-Song 2008, der es damals dann auch auf Platz 1 der deutschen Singlecharts geschafft hat. Gleich unsere Chart-History in dieser halben Stunde.

Kommt gut durch dieses heiße Wochenende mit uns. Bei der Fußball-WM in diesem Jahr gibt es 3 Maskottchen. 1 für Kanada, 1 für die USA und 1 für Mexiko. Bei der Fußball-Europameisterschaft 2008 haben noch 2 gereicht. 1 für die Schweiz und für Österreich. Das waren Tricks und Flicks. Und die haben einige Monate vor der Fußball-EM eine Single rausgebracht. Das war jetzt nicht wirklich erfolgreich. Allerdings dann kurz vor der Fußball-EM haben sich die Rollen geändert. Da kam nämlich Shaggy mit ins Spiel. Der hat die Hauptrolle übernommen und Tricks und Flicks. Die beiden Comicfiguren hatten Nebenrollen und schon hat's mit einem Nummer-1-Set geklappt. Nämlich im Juni 2008 war die EM auch in vollem Gange und Shaggy zusammen mit Tricks und Flicks und Feel the Rush war unsere Nummer 1 in Deutschland.

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1: Ich bin Oliver Urbanke. Der Präsident des Deutschen Instituts für Wirtschaftsforschung, Fratscher, hält die Vorschläge der Rentenkommission für unzureichend. Sie gehen in die richtige Richtung, bleiben aber insgesamt zu vorsichtig, sagt er der Rheinischen Post. Thomas Thonfeld berichtet.
2: Mut und Konsequenz, das vermisst der DEW-Präsident bei den Reformvorschlägen. Denn an den drei größten Problemen, so Fratscher, würden sie nichts ändern. Der hohen Altersarmut, der zu starken Belastung der jungen Generation und der Schieflage bei der Gerechtigkeit. Ein höheres Renteneintrittsalter, die Einführung einer kapitalgedeckten Rente und weniger Frühverrentungen hält er allerdings für richtig.
1: Bauernpräsident Rugwied sieht die Landwirtschaft auf eine Liquiditätskrise zuschlittern. Die Produktionskosten für viele Getreidearten seien zu hoch, die Verkaufspreise zu niedrig, so Rugwied. Manche Landwirte hätten schon die Düngung reduziert, um Kosten zu sparen. Stickstoffdünger beispielsweise ist etwa 30% teurer als noch vor einem Jahr. Zurzeit liegen die Temperaturen vielerorts weit über 30 Grad. Solche sogenannten Hitzetage gibt es in Deutschland immer öfter. Das geht aus Daten des Deutschen Wetterdienstes hervor. Jahre mit deutlich mehr als 10 Hitzetagen waren bis vor rund 10 Jahren eher ein Ausreißer. Jetzt kommen sie häufiger vor. So gab es 2018 mehr als 20 Hitzetage, 2019 und 2022 je 17 Hitzetage. Innenminister Dobrindt will weiter eng mit den islamistischen Taliban in Afghanistan zusammenarbeiten. Von seinem Ministerium heißt es, dass Abschiebungen nach Afghanistan erheblich ausgeweitet werden sollen. Neben Einzelrückführungen sollen künftig bis zu 3 Charterflüge pro Monat Menschen zurück nach Afghanistan bringen. Gegenüber der Bild am Sonntag sprach Dobrindt von einem legitimen Interesse unserer Gesellschaft, dass Straftäter das Land verlassen. Nach dem Triumph der deutschen Mannschaft gestern stehen auch heute wieder einige Partien bei der Fußball-WM in Nordamerika an. Den Anfang macht Europameister Spanien. Ab 18 Uhr geht's gegen Saudi-Arabien. Um 21 Uhr folgt dann die Partie Belgien gegen Iran. Und in der Nacht ab 0 Uhr spielt Uruguay gegen Kap Verde und ab 3 Uhr dann Neuseeland gegen Ägypten. Es ist jetzt kurz nach 3. Es ist heiß bei uns in Bayern mit bis zu 37 Grad in der Spitze. Sonne und Quellwolken wechseln sich ab. Später gibt es besonders in der Osthälfte lokale Schauer und Gewitter. Die nächsten Tage bleiben sonnig und heiß. Einzelne Hitzegewitter sind aber vor allem morgen und am Dienstag möglich. Hallo auf die Straßen. A6 Nürnberg Richtung Heilbronn. Zwischen Schwabach West und Neuendettelsau 4 Kilometer Stau. Wartezeit 11 Minuten. A7 Fulda Richtung Würzburg, zwischen Gersfeld-Rhön und Bad Brückenau-Wildflecken 7 Kilometer Stau, die Wartezeit hier knapp 20 Minuten. A9 München Richtung Nürnberg, zwischen Neuburg an der Donau und Denkendorf 13 Kilometer dichter Verkehr, hier dauert es eine Viertelstunde länger. Und A9 Berlin Richtung Nürnberg, zwischen Markt Jorgast und dem Dreieck Bayreuth-Kulmbach 6 Kilometer Stau, hier steht er 12 Minuten länger. Allen unterwegs eine gute Fahrt.

Das passt auch wunderbar zusammen, oder? So ein hochsommerliches Wochenende, dazu noch der Sieg der deutschen Fußballnationalmannschaft bei der Fußball-WM gegen die Elfenbeinküste gestern Abend. Wir schauen gleich nochmal zurück auf das Spiel von gestern. Vorher Musik von Felix Jähn zusammen mit Weiß und Miss Lee mit Close Your Eyes, und das sind Kool & The Gang und Cherish am Sonntagnachmittag. Ich bin Ralf Hohn. Hallo!

0: Kommt gut durch den Sonntagnachmittag mit uns. Es könnte ein Sommermärchen werden, wenn es so weitergeht. Letzte Woche Sonntag 7:1 gegen Curaçao, gestern Abend 2:1 gegen die Elfenbeinküste. Deutschland ist im 16-Finale der aktuellen Fußball-Weltmeisterschaft. Justin Hamm, obwohl sich die deutsche Fußballnationalmannschaft ja lange Zeit schwer getan hat.
1: Ja, das war ein hartes Stück Arbeit. Das DFB-Team wurde von vielen tausenden Fans unterstützt. In Toronto war aber in der ersten Halbzeit glücklos und dann ging die Elfenbeinküste da auch noch in Führung durch ein Abprallertor. Aber spätestens, als dann Dennis Undav nach einer Stunde eingewechselt wurde, drehte sich der Wind. Erst glich er die Partie aus und dann in der Nachspielzeit noch der Siegtreffer zum 2:1. Danach wurde einfach nur noch gejubelt in Toronto.
0: Was würdest du sagen, hat dieser Sieg jetzt ausgelöst?
1: Also dieser Sieg, auch in dieser Art und Weise, hat schon etwas ausgelöst. Die Mannschaft hat Moral bewiesen und das fand auch Nadim Amiri bei Magenta TV.
2: Ich glaube, das hatte Deutschland lange nicht mehr. So ein Zusammenhalt der Mannschaft, dass wir so füreinander auf dem Platz ans Limit gehen, für jeden anderen kämpfen und so Spiele noch drehen. Und wir können alle stolz auf uns sein.
1: Der Bundestrainer war auch zufrieden mit dem Comeback seiner Mannschaft. Diesen Schwung, den gilt es jetzt mitzunehmen.
0: Okay, wie geht's jetzt weiter?
1: Jetzt geht's zurück nach Winston-Salem ins WM-Quartier. Dann wartet am Donnerstag das letzte Gruppenspiel gegen Ecuador. Und dann geht's schon in die K.O.-Phase. Die ist dieses Mal ja aber noch länger und startet mit dem 16-Finale. Bis zum Titel wären es ab da also 5 Siege. Ein sehr weiter Weg. Aber die deutsche Mannschaft ist gewappnet.
0: Dann also nochmal Glückwunsch an die deutsche Fußballnationalmannschaft zum Sieg gegen die Elfenbeinküste gestern Abend. Und dieser Titel, den wir jetzt hören, der lief gestern Abend nach dem Sieg auch im Stadion in Toronto. Die Toten Hosen und Tage wie diese.

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1: Ich bin Oliver Urbanke. Der Präsident des Deutschen Instituts für Wirtschaftsforschung, Fratscher, hält die Vorschläge der Rentenkommission für unzureichend. Sie gehen in die richtige Richtung, bleiben aber insgesamt zu vorsichtig, sagt er der Rheinischen Post. Thomas Thonfeld berichtet.
2: Mut und Konsequenz, das vermisst der DEW-Präsident bei den Reformvorschlägen. Denn an den drei größten Problemen, so Fratscher, würden sie nichts ändern. Der hohen Altersarmut, der zu starken Belastung der jungen Generation und der Schieflage bei der Gerechtigkeit. Ein höheres Renteneintrittsalter, die Einführung einer kapitalgedeckten Rente und weniger Frühverrentungen hält er allerdings für richtig.
1: Bauernpräsident Rugwied sieht die Landwirtschaft auf eine Liquiditätskrise zuschlittern. Die Produktionskosten für viele Getreidearten seien zu hoch, die Verkaufspreise zu niedrig, so Rugwied. Manche Landwirte hätten schon die Düngung reduziert, um Kosten zu sparen. Stickstoffdünger beispielsweise ist etwa 30% teurer als noch vor einem Jahr. Das waren die Nachrichten um 9:30. Es ist heiß bei uns in Bayern mit bis zu 37 Grad in der Spitze. Sonne und Quellwolken wechseln sich ab. Später gibt's besonders in der Osthälfte lokale Schauer und Gewitter. Die nächsten Tage bleiben sonnig und heiß. Einzelne Hitzegewitter sind aber vor allem morgen und am Dienstag möglich.
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3: Sonntagnachmittag um kurz nach 3:30, die Cornells hören wir gleich aus den 90ern. 74, 75, vorher Musik von ABC und The Look of Love. Und gleich halten wir mal wieder unser Ohr rein in die Natur, was sich denn diese Woche so in der Natur tut, außer dieser großen Hitze, die wir momentan haben.

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1: Direkt vor der Haustür sind jetzt öfter die Mauersegler unterwegs. Blitzschnell schießen die Vögel zwischen den Häusern durch und jagen hoch oben in der Luft nach Insekten. Diese Akrobaten verbringen einen Großteil ihres Lebens in der Luft und können sogar im Flug schlafen. Im Wald suchen viele Tiere an heißen Tagen jetzt Schatten und kühlere Plätze. Besonders rund um kleine Bäche oder feuchte Stellen wird die Luft deutlich frischer. Auf den Wiesen hören wir jetzt überall das gleichmäßige Zirpen der Grillen. Vor allem an trockenen Nachmittagen entsteht dadurch eine richtig schöne Sommerkulisse.

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1: Ich bin Oliver Urbanke. Die Linke verpflichtet ihre Abgeordneten im Bund und in Europa, einen Großteil ihrer Diäten an Sozialfonds abzugeben und nicht mehr als ein Durchschnittsgehalt für sich zu behalten. Das ist beim Parteitag in Potsdam beschlossen worden. Der Gehaltsdeckel orientiert sich am Tarifvertrag für den öffentlichen Dienst und liegt aktuell bei 5.300 Euro brutto. Für Alleinstehende mit Steuerklasse 1 sind das rund 3.300 Euro netto im Monat, heißt es im Antrag. Zum Vergleich, ein Bundestagsabgeordneter erhält derzeit mit Zulagen mehr als dreimal so viel. Die Vorschläge der Rentenkommission gehen laut einem Wirtschaftsexperten nicht weit genug. DIW-Chef Fratscher sagte der Rheinischen Post, die Pläne seien zu vorsichtig und änderten nichts an den drei größten Problemen. Hohe Altersarmut, zu starke Belastung junger Menschen und Ungleichheiten im System. Er fordert von der Regierung Nachbesserungen. Unabhängig von der gesetzlichen Rente sorgen viele Menschen auch privat fürs Alter vor. Nahezu jeder Zweite in Deutschland legt Privatgeld zurück. Das geht aus einer Umfrage für die Bild am Sonntag hervor. Demnach bestätigten 59% der Befragten, beispielsweise mit einem Sparbuch oder Aktien, privat vorzusorgen. 42% gaben hingegen an, nicht privat für ihren Lebensabend zu sparen. In der Schweiz finden Gespräche zwischen den USA und dem Iran statt. Ziel ist es, das vergangene Woche unterzeichnete Rahmenabkommen zu konkretisieren. Für die USA ist Vizepräsident Vance angereist. Er zeigte sich vorsichtig optimistisch. Überschattet werden die Gespräche von anhaltenden Kämpfen zwischen israelischem Militär und der Hisbollah im Libanon. Nach dem 2:1-Sieg gegen die Elfenbeinküste steht die deutsche Fußballnationalmannschaft bei der WM vorzeitig als Gruppensieger fest. Nur die Sprunggelenksverletzung von Nico Schlotterbeck trübt die Freude im WM-Lager. Ob bzw. wie lange er möglicherweise ausfällt, ist noch unklar. Für morgen hat Trainer Julian Nagelsmann den Spielern freigegeben. Thomas Thonfeld berichtet.
2: Nach 2 Siegen hält der Bundestrainer natürlich an den bewährten Abläufen fest. Am Regenerationstraining heute sowieso und genauso auch am folgenden Familientag. Begründung: Es gibt uns allen Kraft, wenn wir unsere Familien sehen. Deutschlands erstes K.O.-Spiel bei dieser WM steht am 29. Juni gegen einen Gruppendritten an.
1: Es ist jetzt 4:15. Am Abend klingen die lokalen Schauer und Gewitter ab und die Wolken lösen sich größtenteils auf. Die Nacht wird dann sternklar bei 20 bis 14 Grad. Morgen scheint die Sonne, gegen Nachmittag kann es örtlich dann immer wieder zu Hitzegewittern kommen. Die Höchstwerte erreichen 27 bis 33 Grad. Am Dienstag schaut es ähnlich aus. Von Mittwoch bis Freitag herrscht dann richtig sonniges Hochsommerwetter mit Nachmittagswerten im Schnitt von bis zu 37 Grad. Auf die Straßen. A3 Passau Richtung Würzburg. Zwischen dem Kreuz Nürnberg und Erlangen-Tennelohe 13 Kilometer zäh fließender Verkehr. Die Wartezeit beträgt hier 17 Minuten. A6 Nürnberg Richtung Heilbronn. Zwischen Schwabach West und Neuendettelsau 3 Kilometer Stau. Wartezeit 11 Minuten. A7 Fulda Richtung Würzburg. Zwischen Gersfeld-Rhön und Bad Brückenau-Wildflecken 6 Kilometer Stau. Die Wartezeit hier 17 Minuten. Und A9 Berlin Richtung Nürnberg. Zwischen Marktschorgast und dem Dreieck Bayreuth-Kulmbach 6 Kilometer Stau. Hier dauert es 12 Minuten länger. Allen unterwegs eine gute Fahrt.

Vorgestern ist das neue Album von Miles Smith auf den Markt gekommen. Unter anderem natürlich auch diese Nummer drauf, die wir gleich hören. Stay If You Wanna Dance. Und den Anfang macht Phil Collins aus den 80ern. Musik aus dem Soundtrack zum Film Buster. 1989 war das. Hier ist er mit Two Hearts, kurz nach vier am Sonntagnachmittag. Hallo.

0: Die beste Musik fürs Wochenende. Es wird ja immer noch gerätselt, wer der neue James-Bond-Darsteller wird. Das ist noch nicht wirklich raus, aber jetzt gibt es im Prinzip ein neues Bond-Girl, wenn man so will. Eine Frau, die heute ihren 41. Geburtstag feiert. Die Rede ist von Lana Del Rey und immerhin hat sie jetzt auch einen Bond-Song aufgenommen. Zwar nicht für einen Film, sondern für ein Videospiel rund um 007.
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Ja, könnte allerdings auch was für ein Film werden. Ich finde, sie hat immer so ein bisschen auch was Mystisches in ihren Songs, die Lana Del Rey. Vielleicht wird das ja mal irgendwann was. Der Anfang ist zumindest gemacht für ein Videospiel rund um Agent 007. Wir gratulieren Lana Del Rey recht herzlich zum Geburtstag. Hier ist sie mit Videogames.

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0: Ich bin Oliver Urbanke. Die Linke verpflichtet ihre Abgeordneten im Bund und in Europa, einen Großteil ihrer Diäten an Sozialfonds abzugeben und nicht mehr als ein Durchschnittsgehalt für sich zu behalten. Das ist beim Parteitag in Potsdam beschlossen worden. Der Gehaltsdeckel orientiert sich am Tarifvertrag für den öffentlichen Dienst und liegt aktuell bei 5.300 Euro brutto. Für Alleinstehende mit Steuerklasse 1 sind das rund 3.300 Euro netto im Monat, heißt es im Antrag. Zum Vergleich, ein Bundestagsabgeordneter erhält derzeit mit Zulagen mehr als dreimal so viel. Die Vorschläge der Rentenkommission gehen laut einem Wirtschaftsexperten nicht weit genug. DIW-Chef Fratscher sagte der Rheinischen Post, die Pläne seien zu vorsichtig und änderten nichts an den drei größten Problemen. Hohe Altersarmut, zu starke Belastung junger Menschen und Ungleichheiten im System. Er fordert von der Regierung Nachbesserungen. Das waren die Nachrichten um halb. Am Abend klingen die lokalen Schauer und Gewitter ab und die Wolken lösen sich größtenteils auf. Die Nacht wird dann sternklar bei 20 bis 14 Grad. Morgen scheint die Sonne, gegen Nachmittag kann es örtlich dann immer wieder zu Hitzegewittern kommen. Die Höchstwerte erreichen 27 bis 33 Grad. Am Dienstag schaut es ähnlich aus. Von Mittwoch bis Freitag herrscht dann richtig sonniges Hochsommerwetter mit Nachmittagswerten im Schnitt von bis zu 37 Grad.
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2: In unserer Rubrik Songs und Stories mit Markus Ullmann geht's gleich zurück ins Jahr 1987. Das war nämlich damals der Karrierestart für Rick Astley. In ein paar Minuten.

0: Mein Name ist Markus Ullmann und für unseren heutigen Song brauchte es vor allem Geduld. Unendlich viel Geduld.
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0: Und zwar Geduld mit dem Künstler. Der Mann, sein Name ist Richard, ist zwar sehr talentiert, aber auch sehr schüchtern. Entdeckt wird er von Pete Waterman, vom bekannten Produktionstrio Stock Aitken Waterman, auf dessen Konto über 100 Top-40-Hits in den 80ern und frühen 90ern gehen. Und der schüchterne Richard tritt damals mit seiner Band FBI in einem britischen Club auf und Pete Waterman hat ihn direkt engagiert. Aber nicht als Künstler, sondern im Prinzip erstmal als Mädchen für alles. Im Studio hat er Tee für das Team und die Stars gekocht, die Bandmaschine bedient und hin und wieder im Background-Chor gesungen. Und dann, im Oktober 86, kommt das Trio auf Richard zu und sagt, wir haben einen Song für dich geschrieben. Und Richard nimmt den Song auf und allen ist klar, das wird ein Hit. Aber Stock Aitken Waterman wollten auch wirklich ganz sicher gehen und haben auf einen guten Moment gewartet, in dem ein solcher Song von einem Newcomer auch möglichst viel Aufmerksamkeit bekommt. Und so vergeht von der Aufnahme des Songs bis zur Veröffentlichung fast ein Dreivierteljahr. Erst im Juli 87 ist es soweit. Der schüchterne Newcomer und sein Debütsong werden der Öffentlichkeit präsentiert mit unfassbarem Erfolg. Der Song geht auf 1 in Großbritannien, ist die meistverkaufte Single des Jahres. Es hagelt Gold- und Platin-Auszeichnungen. Manchmal ist es eben gut, einem Künstler ein bisschen Zeit zu geben. Der Richard, von dem die ganze Zeit die Rede war, nennt sich als Künstler Rick Astley. Und hier ist seine Debütsingle Never Gonna Give You Up.
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1: Ich bin Oliver Urbanke. Mit Sparbuch oder Aktien privat fürs Alter vorsorgen. Das macht einer Umfrage zufolge etwa die Hälfte der Menschen in Deutschland. Viele sind davon überzeugt, dass die gesetzliche Rente zu knapp ausfallen wird. Im vergangenen Jahr haben 80% in einer Umfrage angegeben, dass sie sich sicher sind, mit den staatlichen Leistungen ihren Lebensstandard nicht halten zu können. In Bayern ist im vergangenen Jahr weniger Elterngeld ausgezahlt worden als zuvor, rund 1,3 Milliarden Euro. Der Grund? In Bayern sind 2025 knapp 3.800 weniger geboren worden als im Jahr davor. Das geht aus dem Jahresbericht des Zentrums Bayern Familie und Soziales hervor. Das Deutsche Rote Kreuz warnt vor mangelndem Zivilschutz in Deutschland. DRK-Präsident Gröhe sagt T-Online, Deutschland sei bei weitem nicht gut genug vorbereitet. Er kritisiert, dass Hilfsorganisationen wie das DRK nicht in Verteidigungsplanungen einbezogen werden und fordert bessere Bedingungen für Ehrenamtliche im Bevölkerungsschutz. Innenminister Dobrindt will die Abschiebungen nach Afghanistan erheblich ausweiten. Künftig seien 3 Charterflüge pro Monat möglich, sagte eine Sprecherin des Ministeriums. Zudem seien Einzelrückführungen über Linienflüge jederzeit möglich. Grundlage der Ausweitung sind Gespräche zwischen dem Innenministerium und den in Afghanistan herrschenden islamistischen Taliban. Die zweiten Gruppenspieltage bei der Fußball-WM gehen weiter. Von heute Abend bis morgen früh sind die Gruppen G und H an der Reihe. Moritz Einzel blickt voraus.
2: Den Anfang macht Europameister Spanien mit der Partie gegen Saudi-Arabien. Die Spanier wollen nach dem blamablen 0:0 zum Auftakt gegen Kap Verde den ersten Eindruck korrigieren. Anstoß ist um 18 Uhr deutscher Zeit. Kap Verde trifft im anderen Spiel der Gruppe H um Mitternacht auf Uruguay. Alle 4 Teams in dieser Gruppe haben jeweils einen Punkt. Das gilt auch für die Mannschaften in Gruppe G. Hier spielt Belgien ab 21 Uhr gegen den Iran und Neuseeland trifft um 3 Uhr nachts auf Ägypten.
1: Es ist jetzt kurz nach 5. Am Abend klingen die lokalen Schauer und Gewitter ab und die Wolken lösen sich größtenteils auf. Die Nacht wird dann sternklar bei 20 bis 14 Grad. Morgen scheint die Sonne, gegen Nachmittag kann es örtlich dann immer wieder zu Hitzegewittern kommen. Die Höchstwerte erreichen 27 bis 33 Grad. Am Dienstag schaut es ähnlich aus. Von Mittwoch bis Freitag herrscht dann richtig sonniges Hochsommerwetter mit Nachmittagswerten im Schnitt von bis zu 37 Grad. Auf die Straßen. A6 Nürnberg Richtung Heilbronn. Zwischen Schwabach West und Neuendettelsau 3 Kilometer Stau. Wartezeit hier 12 Minuten. A9 Berlin Richtung Nürnberg. Zwischen Marktschorgast und dem Dreieck Bayreuth-Kulmbach 6 Kilometer Stau. Die Wartezeit hier 10 Minuten. Und A9 München Richtung Nürnberg. Zwischen Neuburg an der Donau und Denkendorf 15 Kilometer dichter Verkehr. Hier dauert es 15 Minuten länger. Allen unterwegs eine gute Fahrt.

Wie wär's gleich mit Musik vom großartigen Harry Styles? Watermelon Sugar. Ja, so eine Wassermelone kann man, glaube ich, ganz gut gebrauchen bei diesen Temperaturen. Und den Anfang macht Kenny Loggins mit Footloose. Wir schwitzen ja schon wirklich ziemlich heftig, aber unsere Haustiere, die haben dann doch noch etwas mehr Probleme wie wir, weil sie nämlich teilweise nicht schwitzen können. Wie wir die auch durch diese heißen Tage bringen, mehr dazu gleich hier bei uns. Ich bin Ralf Hohen. Hi.

0: I Just Died in Your Arms Tonight, das war die erfolgreichste Single von Cutting Crew damals, 1986. Und das war ein halbes Jahr später nochmal eine Nachfolgesingle von ihnen, die wir gerade gehört haben, I've Been in Love Before. Am späten Sonntagnachmittag ist es unheimlich heiß, Temperaturen teilweise jenseits der 30-Grad-Marke. Wir Menschen schwitzen ja schon wirklich gehörig. Aber unsere Haustiere, was können wir eigentlich für die tun? Denen ist es ja auch sehr warm, Dominik Schweiger.
1: Ja, das Wichtigste ist genug Wasser. Der Napf sollte immer gefüllt sein, an besonders heißen Tagen gerne auch an mehreren Stellen. Außerdem helfen schattige Plätze und kühle Rückzugsorte. Spaziergänge mit dem Hund legt man am besten in die frühen Morgen- oder späten Abendstunden.
0: Ja, gerade wenn es um die Gassi-Runde geht, hört man ja immer wieder auch von heißem Asphalt, der den Pfoten unserer Vierbeiner nicht gut tut. Was kann man da tun?
1: Zu Recht. Straßen und Gehwege können sich im Sommer auf weit über 50 Grad aufheizen und das kann dann die Pfoten verletzen. Ein einfacher Test ist, wenn man die Hand nicht einige Sekunden auf dem Boden liegen lassen kann, ist es für die Hunde Pfoten meist ebenfalls zu heiß.
0: Okay. Wie sieht's sonst mit einer Abkühlung aus für die Tiere? Irgendwie Wasser in irgendeiner Form oder wie?
1: Ja, aber mit Augenmaß. Viele Hunde freuen sich über ein Planschbecken oder ein feuchtes Handtuch. Eiskaltes Wasser besser nicht nehmen. Der starke Temperaturunterschied kann nämlich den Kreislauf belasten.
0: Also, wir haben gerade gehört, unsere Tiere, denen ist es auch sehr, sehr warm, wenn man ihnen aber ab und zu eine Abkühlung verschafft und vor allen Dingen ausreichend Wasser zu trinken und ein schattiges Plätzchen anbietet, dann kommen sie auch genauso wie wir durch diese heißen Tage.

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1: Ich bin Oliver Urbanke. Mit Sparbuch oder Aktien privat fürs Alter vorsorgen. Das macht einer Umfrage zufolge etwa die Hälfte der Menschen in Deutschland. Viele sind davon überzeugt, dass die gesetzliche Rente zu knapp ausfallen wird. Im vergangenen Jahr haben 80% in einer Umfrage angegeben, dass sie sich sicher sind, mit den staatlichen Leistungen ihren Lebensstandard nicht halten zu können. Das Deutsche Rote Kreuz warnt vor mangelndem Zivilschutz in Deutschland. DRK-Präsident Gröhe sagt T-Online, Deutschland sei bei weitem nicht gut genug vorbereitet. Er kritisiert, dass Hilfsorganisationen wie das DRK nicht in Verteidigungsplanungen einbezogen werden und fordert bessere Bedingungen für Ehrenamtliche im Bevölkerungsschutz. Das waren die Nachrichten um 9:30. Am Abend klingen die lokalen Schauer und Gewitter ab und die Wolken lösen sich größtenteils auf. Die Nacht wird dann sternklar bei 20 bis 14 Grad. Morgen scheint die Sonne, gegen Nachmittag kann es örtlich dann immer wieder zu Hitzegewittern kommen. Die Höchstwerte erreichen 27 bis 33 Grad. Am Dienstag schaut es ähnlich aus. Von Mittwoch bis Freitag herrscht dann richtig sonniges Hochsommerwetter mit Nachmittagswerten im Schnitt von bis zu 37 Grad.
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3: Aus der Disco-Zeit der zweiten Hälfte der 70er hören wir gleich Gloria Gaynor und I Will Survive. Und genau zu dieser Zeit hatte auch eine Band ihre erfolgreichste Zeit, kann man sagen, um die wir uns gleich ein bisschen genauer kümmern, nämlich um die Anfänge in unserer Rubrik Jugendsünden der Stars.

Das war eine der coolsten Frauen der Popmusik. Damals Ende der 60er Jahre noch als Background-Sängerin auf dem Debütalbum der amerikanischen Folkband The Wind in the Willows. Es blieb das einzige Album. Aber Mitte der 70er begegnet uns die Sängerin im Kino wieder. Im brutalen Polizeithriller Deadly Hero. In einer Szene ist sie kurz mit ihrer neuen Band zu sehen. Die Band hatte sich damals gerade im angesagten New Yorker Punk-Club CBGB einen Namen gemacht, mit einer Mischung aus eigenen und Coversongs. Den ersten Hit hat die Band einem Missverständnis zu verdanken. In einer großen Musikshow im australischen Fernsehen lief versehentlich die B-Seite ihrer Debütsingle.

0: Der Durchbruch für die Band, wie der Moderator der Show wenige Wochen später stolz verkündet.
1: In fact, Australia was the first country to ever break Blondie.
0: Mit einer braven Ballade hat also die Chartkarriere von Blondie begonnen, statt mit der A-Seite der Single.
2: Walking the line, you are a mockman, told me that law like wine is ageless, public defender.
0: Eher der Sound, mit dem sie schließlich die Welt eroberten. Aber der Zufall hat eben mitgespielt bei Blondie, ihrer Frontfrau Debbie Harry und ihren ersten Schritten im Musikgeschäft.
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1: Ich bin Oliver Urbanke. Der Präsident des Deutschen Instituts für Wirtschaftsforschung, Fratscher, hält die Vorschläge der Rentenkommission für unzureichend. Sie gehen in die richtige Richtung, bleiben aber insgesamt zu vorsichtig, sagt er der Rheinischen Post. Thomas Thonfeld berichtet.
2: Mut und Konsequenz, das vermisst der DEW-Präsident bei den Reformvorschlägen. Denn an den drei größten Problemen, so Fratscher, würden sie nichts ändern. Der hohen Altersarmut, der zu starken Belastung der jungen Generation und der Schieflage bei der Gerechtigkeit. Ein höheres Renteneintrittsalter, die Einführung einer kapitalgedeckten Rente und weniger Frühverrentungen hält er allerdings für richtig.
1: Die Partei Die Linke verpflichtet ihre Abgeordneten im Bund und in Europa, einen Großteil ihrer Diäten an Sozialfonds abzugeben und nicht mehr für sich zu behalten. Der Gehaltsdeckel orientiert sich dabei am Tarifvertrag für den öffentlichen Dienst und liegt aktuell bei 5.300 Euro brutto. Zum Vergleich, ein Bundestagsabgeordneter erhält aktuell eine monatliche Diät von rund 11.800 Euro brutto. Den Landwirten machen hohe Kosten und gesunkene Preise für viele wichtige Produkte zu schaffen. Wenn die Branche keine Preiserholung bekomme, dann werde die Landwirtschaft in eine echte Liquiditätskrise hineinlaufen, sagte Bauernpräsident Ruckwied. Die Preissituation sei aktuell für alle Getreidearten miserabel, bis auf Raps, heißt es. Zurzeit liegen die Temperaturen vielerorts weit über 30 Grad. Solche sogenannten Hitzetage gibt es in Deutschland immer öfter. Das geht aus Daten des Deutschen Wetterdienstes hervor. Jahre mit deutlich mehr als 10 Hitzetagen waren bis vor rund 10 Jahren eher ein Ausreißer. Jetzt kommen sie häufiger vor. So gab es 2018 mehr als 20 Hitzetage, 2019 und 2022 je 17 Hitzetage. Zum Auftakt gab es ein überraschendes 0:0 gegen Kap Verde. Gegen Saudi-Arabien soll jetzt der erste Sieg her. Spanien eröffnet in diesen Minuten Spieltag 2 der Gruppe H bei der Fußball-WM. Kap Verde trifft dann um Mitternacht auf Uruguay. Belgien in Gruppe G trifft ab 21 Uhr auf den Iran und Neuseeland spielt um 3 Uhr nachts gegen Ägypten. Es ist jetzt kurz nach 6. Am Abend klingen die lokalen Schauer und Gewitter ab und die Wolken lösen sich größtenteils auf. Die Nacht wird klar bei 20 bis 14 Grad. Morgen scheint die Sonne, gegen Nachmittag kann es örtlich dann immer wieder Hitzegewitter geben. Die Höchstwerte erreichen 27 bis 33 Grad. Am Dienstag schaut es ähnlich aus. Von Mittwoch bis Freitag herrscht dann richtiges Hochsommerwetter mit Werten bis zu 37 Grad. Hallo auf die Straßen. A3 Nürnberg Richtung Würzburg. Zwischen Höchstadt Nord und der Raststätte Steigerwald Nord. In beide Richtungen ein Waldbrand. Hier ist mit Sichtbehinderung durch den Rauch zu rechnen. A6 Nürnberg Richtung Heilbronn. Zwischen Schwabach West und Neuendettelsau. 4 Kilometer Stau. Hier dauert es 11 Minuten länger. Und A9 München Richtung Nürnberg. Zwischen Neuburg an der Donau und Denkendorf. 11 Kilometer dichter Verkehr. Hier dauert es knapp 10 Minuten länger. Allen unterwegs eine gute Fahrt.

Hey, schönen guten Abend an diesem heißen Sonntag. Es gibt ja ein paar Möglichkeiten, sich abzukühlen, wenn man vielleicht einen eigenen Pool hat oder ansonsten an den Badesee oder ins Freibad fährt. Kino wäre auch noch eine Möglichkeit. Ein klimatisierter Kinosaal und dann einen schönen Film für den Sonntagabend. Ich habe gleich einen Vorschlag für euch. Ich bin Ralf Hohn. Hallo und schönen guten Abend.

0: irgendwo ein kühles Plätzchen suchen bei diesen heißen Temperaturen, das wäre am besten. Und eine Möglichkeit, so paradox das klingt, ist auch ein Kinosaal. Schön klimatisiert, vielleicht vorher noch eine schöne Cola oder sonst was holen zum Erfrischen und dann einen tollen Film genießen. Einen der aktuellen Filme, die in dieser Woche angelaufen sind, möchte ich euch ans Herz legen. Es geht um Backrooms und es ist ein Film, der am Startwochenende sogar noch erfolgreicher war in den USA als der aktuelle Star Wars. Sebastian Will stellt ihn uns vor.
1: Im Mittelpunkt der Geschichte steht Therapeutin Dr. Mary Klein. Eines Tages erzählt ihr Clark, einer ihrer Patienten, er habe einen geheimnisvollen Ort entdeckt, der eigentlich gar nicht existieren dürfte. Eine unheimliche Parallelwelt, die Backrooms.
2: Ich weiß, wie das klingt, aber Sie müssen verstehen, es ist riesig da drin.
3: Ich sage nicht, dass ich Ihnen nicht glaube.
2: Seit ich den Ort kenne, komme ich jede Nacht her. Und trotzdem bin ich erst am Anfang. Es ist wie ein Labyrinth, es geht weiter und weiter. Manchmal habe ich Angst, verloren zu gehen.
1: Zuerst klingt das für Mary wie eine Wahnvorstellung, aber als Clark plötzlich verschwindet, folgt sie seinen Spuren und findet selbst einen Weg in die Backrooms.
4: Hallo? Clark, können Sie mich hören?
1: Türen und Flure führen immer tiefer und tiefer in ein unendliches Labyrinth mit dem Gefühl, dass hier irgendetwas lauert. Unheimliche Zeichnungen tauchen auf. Geräusche kommen aus dem Nichts.
4: Ich verstehe nicht. Was ist das?
1: Dieser Film ist unglaublich clever gemacht und bringt mal richtig frischen Wind ins Kino. Es geht weniger um laute Schreckmomente, sondern mehr um ein unheimliches Gefühl, das wir alle an manchen Orten schon mal hatten, aber einfach nicht erklären konnten.
0: Backrooms seit dieser Woche neu bei uns in den bayerischen Kinos. Vielleicht ja auch was für euer Sonntagabend-Kinoerlebnis.

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1: Ich bin Oliver Urbanke. Der Präsident des Deutschen Instituts für Wirtschaftsforschung, Fratscher, hält die Vorschläge der Rentenkommission für unzureichend. Sie gehen in die richtige Richtung, bleiben aber insgesamt zu vorsichtig, sagt er der Rheinischen Post. Thomas Thonfeld berichtet.
2: Mut und Konsequenz, das vermisst der DEW-Präsident bei den Reformvorschlägen. Denn an den drei größten Problemen, so Fratscher, würden sie nichts ändern. Der hohen Altersarmut, der zu starken Belastung der jungen Generation und der Schieflage bei der Gerechtigkeit. Ein höheres Renteneintrittsalter, die Einführung einer kapitalgedeckten Rente und weniger Frühverrentungen hält er allerdings für richtig.
1: Die Partei Die Linke verpflichtet ihre Abgeordneten im Bund und in Europa, einen Großteil ihrer Diäten an Sozialfonds abzugeben und nicht mehr für sich zu behalten. Der Gehaltsdeckel orientiert sich dabei am Tarifvertrag für den öffentlichen Dienst und liegt aktuell bei 5.300 Euro brutto. Zum Vergleich, ein Bundestagsabgeordneter erhält aktuell eine monatliche Diät von rund 11.800 Euro brutto. Das waren die Nachrichten um halb. Am Abend klingen die lokalen Schauer und Gewitter ab und die Wolken lösen sich größtenteils auf. Die Nacht wird klar bei 20 bis 14 Grad. Morgen scheint die Sonne, gegen Nachmittag kann es örtlich dann immer wieder Hitzegewitter geben. Die Höchstwerte erreichen 27 bis 33 Grad. Am Dienstag schaut es ähnlich aus. Von Mittwoch bis Freitag herrscht dann richtiges Hochsommerwetter mit Werten bis zu 37 Grad.
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3: Ein Sprung ins kühle Nass bei diesen Temperaturen natürlich eine gute Idee, aber 60% der Kinder können nicht schwimmen, wenn sie die Grundschule verlassen. Das sind alarmierende Zahlen, die die DLRG in dieser Woche veröffentlicht hat. Worauf es ankommt, mehr dazu gleich in dieser halben Stunde.

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0: Gemeinsam lassen wir das Wochenende ausklingen an diesem Sonntagabend. Ich habe es eben schon gesagt, alarmierende Zahlen der DLRG, die diese Woche veröffentlicht worden sind. Fast 60% der Kinder können nicht schwimmen, wenn sie die Grundschule verlassen. Und gerade jetzt, wo es in die Badesaison geht und man gerne auch ins kühle Nass springen möchte, DLRG-Sprecher Andreas Rösch.
1: Wir merken eben damit tatsächlich die Kinder deutlich später schwimmen lernen als früher, wenn sie es denn überhaupt noch machen. Und die Pandemie war da so ein Brennglas. Der Trend war aber vorher schon da.
0: Schwimmen können heißt für die DLRG, das Bronzeabzeichen haben, ungefähr eine Viertelstunde schwimmen, rund 200 Meter. Problem ist allerdings, dass in den letzten Jahren viele Schwimmbäder marode geworden sind, haben teilweise auch komplett geschlossen. Badeseen sind auch keine gute Ausbildungsmöglichkeit, um das Schwimmen zu erlernen. Und auch die Schwimmcontainer sind nur ein Kompromiss.
1: Da kann man mit Sicherheit Wassergewöhnung machen. Man kann auch erste Schwimmzüge dort erlernen. Aber um wirklich zum sicheren Schwimmer zu werden, führt im Ergebnis kein Weg an einem funktionierenden Hallenbad vorbei.
0: Und davon gibt's leider immer weniger. Vielleicht einfach mal schauen, ob in eurer Kommune entsprechend noch Schwimmkurse angeboten werden. Manchmal gibt's ja so Crashkurse innerhalb von einigen Wochen. Kann das Kind dann schwimmen? Und vielleicht reicht es ja dann noch, um in den Sommerferien in die Fluten zu springen.

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1: Ich bin Oliver Urbanke. Die geplante Reform der Alterssicherung soll die Rente auch in den nächsten Jahren für jüngere Menschen sicher machen. Das kündigte Bundesarbeitsministerin Baas an. Die 30 Empfehlungen der Rentenkommission sollen am Dienstag offiziell übergeben werden. Demnach soll das Rentenalter schrittweise auf 68 steigen. Die sogenannte Rente mit 63 soll abgeschafft werden. Selbstständige und Politiker sollen außerdem in die gesetzliche Rente aufgenommen werden. Die durchschnittliche Zahl der Hitzetage in Deutschland mit Spitzenwerten über 30 Grad hat zugenommen. Das geht aus Daten des Deutschen Wetterdienstes hervor. Thomas Thonfeld berichtet.
2: Seit 8 Jahren geht der Trend klar nach oben, heißt es auch vom Umweltbundesamt. Denn seitdem kommen die starken Hitzeperioden fast jeden Sommer, teils mit 17 oder sogar 20 Hitzetagen pro Jahr. Und eine Studie des Max-Planck-Instituts zeigt, die 5 intensivsten Hitzewellen der vergangenen 45 Jahre gab es alle seit 2010.
1: Bundesinnenminister Dobrindt will Abschiebungen nach Afghanistan deutlich ausweiten. Künftig sollen 3 Charterflüge pro Monat möglich sein, dazu Einzelabschiebungen über Linienflüge. Grundlage dafür sind Gespräche zwischen dem Innenministerium und den islamistischen Taliban. Erst vor kurzem hat Deutschland 32 Menschen aus Afghanistan abgeschoben, darunter Straftäter, die wegen Vergewaltigung und Tötungsdelikten verurteilt worden waren. Alba Berlin ist deutscher Basketballmeister. Die Hauptstädter gewannen in der Finalserie das entscheidende 5. Spiel beim FC Bayern München dank einer starken Aufholjagd und sicherten sich damit ihren 12. Bundesligatitel. Bei der Fußball-WM stehen am Abend Spiele in Gruppe G und H an. Titelmitfavorit Spanien spielt gerade gegen Saudi-Arabien. Kap Verde trifft dann um Mitternacht auf Uruguay. Belgien in Gruppe G trifft ab 21 Uhr auf den Iran. Und Neuseeland spielt um 3 Uhr nachts gegen Ägypten. Es ist jetzt 7:15. Am Abend klingen die lokalen Schauer und Gewitter ab und die Wolken lösen sich größtenteils auf. Die Nacht wird klar bei 20 bis 14 Grad. Morgen scheint die Sonne, gegen Nachmittag kann es örtlich dann immer wieder Hitzegewitter geben. Die Höchstwerte erreichen 27 bis 33 Grad. Am Dienstag schaut es ähnlich aus, von Mittwoch bis Freitag herrscht dann richtiges Hochsommerwetter mit Werten bis zu 37 Grad. Auf die Straßen. A6 Nürnberg Richtung Heilbronn zwischen Schwabacher West und Neuendettelsau. Hier bestehen 3 Kilometer Stau, die Wartezeit aktuell 11 Minuten. B303, B85 Bamberger Straße Kronach Richtung Saalfeld. In Höhe Kronach gibt es aktuell eine Sperrung, hier laufen Bergungsarbeiten. Allen unterwegs eine gute Fahrt.

Wir nutzen natürlich auch den Sonntagabend, um immer nochmal zurückzuschauen auf die vergangene Woche. Was gibt's beispielsweise Neues in der Welt der Stars? Die sympathische Schweizer Sängerin Stefanie Heinzmann hat einen neuen Job. Was sie jetzt macht, beziehungsweise was im nächsten Jahr geplant ist, das wird sie uns gleich erzählen. Ich bin Ralf Hohn, schönen Sonntagabend.

0: Solltet ihr gerade beim Abendessen sein an diesem Sonntag, wir wünschen natürlich guten Hunger. Stefanie Heinzmann kennen wir schon seit ca. 20 Jahren als erfolgreiche Sängerin, die sympathische Schweizerin. Und sie hat wohl einen neuen Job an Land gezogen. Hoffentlich versteht ihr das, was sie da im Schweizerdeutsch auf Instagram erzählt.
1: Ich habe ganz, ganz tolle Neuigkeiten. Und zwar, endlich darf ich die mit euch teilen, ich darf ab nächstem Jahr ganz offiziell der neue Host sein von Sing Mein Song, Schweizerdeutsch Konzert. Und ich freue mich so fest.
0: Sie wird neue Gastgeberin bei Sing meinen Song, das Tauschkonzert in der Schweizer Variante. Und sie hat ja schon Erfahrung. Sie war ja sowohl schon in der deutschen Ausgabe als in der Schweizer Ausgabe mit dabei und ist mit Sicherheit eine gute, sympathische Gastgeberin. Kann ich mir vorstellen. Stefanie Heinzmann, neuer Job fürs nächste Jahr ist auf jeden Fall schon mal sicher. Und jetzt hören wir sie hier bei uns. Hier ist sie mit In the End.

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0: Ich bin Oliver Urbanke. Die geplante Reform der Alterssicherung soll die Rente auch in den nächsten Jahren für jüngere Menschen sicher machen. Das kündigte Bundesarbeitsministerin Baas an. Die 30 Empfehlungen der Rentenkommission sollen am Dienstag offiziell übergeben werden. Demnach soll das Rentenalter schrittweise auf 68 steigen. Die sogenannte Rente mit 63 soll abgeschafft werden. Selbstständige und Politiker sollen außerdem in die gesetzliche Rente aufgenommen werden. Die durchschnittliche Zahl der Hitzetage in Deutschland mit Spitzenwerten über 30 Grad hat zugenommen. Das geht aus Daten des Deutschen Wetterdienstes hervor. Thomas Thonfeld berichtet.
1: Seit 8 Jahren geht der Trend klar nach oben, heißt es auch vom Umweltbundesamt. Denn seitdem kommen die starken Hitzeperioden fast jeden Sommer, teils mit 17 oder sogar 20 Hitzetagen pro Jahr. Und eine Studie des Max-Planck-Instituts zeigt, die 5 intensivsten Hitzewellen der vergangenen 45 Jahre gab es alle seit 2010.
0: Das waren die Nachrichten um 12:30. Am Abend klingen die lokalen Schauer und Gewitter ab und die Wolken lösen sich größtenteils auf. Die Nacht wird klar bei 20 bis 14 Grad. Morgen scheint die Sonne, gegen Nachmittag kann es örtlich dann immer wieder Hitzegewitter geben. Die Höchstwerte erreichen 27 bis 33 Grad. Am Dienstag schaut es ähnlich aus. Von Mittwoch bis Freitag herrscht dann richtiges Hochsommerwetter mit Werten bis zu 37 Grad.
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3: Es ist schon teilweise Wahnsinn, wenn Menschen im Internet etwas posten, egal ob Facebook oder anderen Social-Media-Kanälen, was teilweise da an Hasskommentaren rausgehauen wird. Ne? Viele denken wahrscheinlich, okay, mir kann eh keiner was anhaben, ich kann hier schreiben, was ich will. Das geht natürlich logischerweise nicht. Und die Sängerin Loi hat leider auch immer schon mal wieder Erfahrungen mit solchen Kommentaren gemacht. Davon wird sie uns gleich erzählen an diesem Sonntagabend.

0: Es ist schon manchmal Wahnsinn, wenn man so Postings im Social Media liest und wie dann gewisse Leute auch mit Hasskommentaren darauf reagieren. Das Internet ist auch kein rechtsfreier Raum und viele vergessen das einfach, dass man auch solche Dinge nachvollziehen kann. Und diese ganzen Hasskommentare, ich finde, das sollte man doch nach Möglichkeit einfach mal lassen. Die Sängerin Loi ist mit solchen Kommentaren und mit sehr bissigen Bemerkungen teilweise auch schon konfrontiert worden, bevor sie als Sängerin erfolgreich war.
1: Ich habe ein recht großes Muttermal im Gesicht, ich habe rote Haare, ich sehe jetzt nicht aus wie die 90-60-90 Barbie und es war nicht immer so, dass ich da so selbstbewusst war. Das hat dann schon auch ein bisschen gebraucht, aber deswegen war es für mich jetzt nicht fremd, dann auch einfach in die Öffentlichkeit zu treten und da dann auch dieses Feedback zu bekommen, weil es früher auch schon war, als ich Kind war. Genau, also ich glaube, mein ganzes Leben lang war einfach, ist schon eine gute Schule.
0: Und da hat sie sich mittlerweile auch ein dickes Fell angelegt. Ich glaube, das braucht man manchmal auch im Showgeschäft. Also wer über Loi lästern möchte, sollte es am besten für sich behalten. Wir anderen feiern sie für ihre Musik. Hier ist Loi mit Am I Enough?

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1: Ich bin Oliver Urbanke. In der Schweiz haben heute Gespräche zwischen dem Iran und den USA über eine dauerhafte Friedenslösung begonnen. Ein Streitpunkt dabei sind mögliche Mautregelungen in der Straße von Hormuz. Bundesaußenminister Wadephul warnt vor solchen Plänen. Katrin Müller berichtet.
2: Der für die weltweite Energieversorgung wichtige Seeweg muss wieder frei passierbar sein. Das sei ein Prinzip des Seevölkerrechts. Und dann würde sich auch der Ölpreis schnell normalisieren, so Wadephul beim Bürgerforum im Auswärtigen Amt. In der Absichtserklärung zwischen den USA und dem Iran ist die freie Durchfahrt durch die Straße von Hormuz demnach aber nicht zu 100% garantiert. Die Bundesregierung macht sie aber zur Bedingung für eine mögliche Lockerung der Iran-Sanktionen.
1: Die Linke verpflichtet ihre Abgeordneten im Bund und in Europa, einen Großteil ihrer Diäten an Sozialfonds abzugeben und nicht mehr als ein Durchschnittsgehalt für sich zu behalten. Das ist beim Parteitag in Potsdam beschlossen worden. Der Gehaltsdeckel orientiert sich am Tarifvertrag für den öffentlichen Dienst und liegt aktuell bei 5.300 Euro brutto. Für Alleinstehende mit Steuerklasse 1 sind das rund 3.300 Euro netto im Monat, heißt es im Antrag. Zum Vergleich, ein Bundestagsabgeordneter erhält derzeit mit Zulagen mehr als dreimal so viel. Bauernpräsident Rugwied sieht die Landwirtschaft auf eine Liquiditätskrise zuschlittern. Die Produktionskosten für viele Getreidearten seien zu hoch, die Verkaufspreise zu niedrig, so Rugwied. Manche Landwirte hätten schon die Düngung reduziert, um Kosten zu sparen. Stickstoffdünger beispielsweise ist etwa 30% teurer als noch vor einem Jahr. Unabhängig von der gesetzlichen Rente sorgen viele Menschen privat fürs Alter vor. Knapp jeder Zweite in Deutschland legt dafür Geld zurück. Das geht aus einer Umfrage für die Bild am Sonntag hervor. Demnach bestätigten 59% der Befragten, beispielsweise mit einem Sparbuch oder Aktien, privat vorzusorgen. 42% gaben an, nicht privat für ihren Lebensabend zu sparen. Bei der Fußball-Weltmeisterschaft stehen am Abend Spiele in Gruppe G und H an. Belgien in Gruppe G trifft ab 21 Uhr auf den Iran und Neuseeland spielt um 3 Uhr nachts gegen Ägypten. Kap Verde in Gruppe H trifft um Mitternacht auf Uruguay. Am Abend klingen die lokalen Schauer und Gewitter ab und die Wolken lösen sich größtenteils auf. Die Nacht wird klar bei 20 bis 14 Grad. Morgen scheint die Sonne, gegen Nachmittag kann es örtlich dann immer wieder Hitzegewitter geben. Die Höchstwerte erreichen 27 bis 33 Grad. Am Dienstag schaut es ähnlich aus, von Mittwoch bis Freitag herrscht dann richtiges Hochsommerwetter mit Werten bis zu 37 Grad.
3: Walter L. Henne produzierte 37 Jahre das Jazzhaus auf Radio 8. Im Januar ist Walter verstorben. Dieses Jazzhaus senden wir in Erinnerung an einen großartigen Kollegen und Freund. Mr. Jazzhaus, Walter L. Henn.

Viele bekannte Trompeter, die im Swing-Stil spielten, hat es gegeben. Bunny Berrigan, Harry James, Roy Eldridge, Kenny Wheeler und viele andere. Auch Billy Butterfield war einer der besten Trompeter des Swing. Bei vielen Orchestern hat er gespielt. In den 1970ern war er oft in Europa unterwegs und trat mit bekannten lokalen Gruppen auf. Von diesen Gastspielen habe ich Ihnen im letzten Jazzhaus einiges vorgestellt. Heute kommt der zweite Teil von Billy Butterfield, ein unvergessener Trompeter. Dazu herzlich willkommen.

Billy Butterfield mit der Ted Easton Band Rosetta, aufgenommen in Holland am 28. Juni 1975. Einen Tag vorher war Butterfield von einer längeren Tournee durch Südafrika nach einem 22-Stunden-Flug in Holland angekommen. Ted Easton hatte ihn am Flugplatz abgeholt. Butterfield war total müde und schlief erst mal lange. Dann traf man sich zu Aufnahmen, darunter auch die Ballade »She's Funny That Way«.

Die Band des holländischen Schlagzeugers Ted Easton bestand aus drei Bläsern, Bass, Banjo und eben Schlagzeug. Die Aufnahmen fanden im Club von Ted Easton statt, dem New Orleans Jazz Club in Scheveningen. Billy Butterfield spielte abwechselnd Trompete und Flügelhorn. Die Musiker verstanden sich hervorragend und waren mit viel Freude und Können bei den Aufnahmen dabei. Das hört man bei Someday You'll Be Sorry und einem wunderbaren Stardust.

Der Zufall wollte es, dass Bud Freeman und Bob Wilbur in Belgien auf Tournee waren, ebenso wie Roy Williams. Da entstand nun eine tolle Jam-Session mit vielen Soli. Die Ausführenden stelle ich Ihnen jetzt in der Reihenfolge der Soli vor. Billy Butterfield, dann Hank van Mooyen Posaune, Brian Lemon Klavier, Bob Wilbur Sopran Sax, Roy Williams Posaune, Bud Freeman Tenor Sax, Bob Wolfers Trompete, Fritz Kate Altsax, Billy Butterfield Flügelhorn und Fritz Kate Klarinette. Die Aufnahme ist wirklich außergewöhnlich und fast 14 herrliche Minuten lang. How come you do me like you do?

Zwei Tage später, am 30. Juni 1975, trafen sich weitere Musiker im New Orleans Jazz Club. Neben der Rhythmusgruppe von Ted Easton wiederum Billy Butterfield, Bud Freeman Tenorsaxophon, Jürgen Sware Klarinette, von der Papa Boo's Viking Jazz Band und Roy Williams Posaune von der Band von Alex Welsh. Alles hervorragende Musiker aus Europa und den USA waren da vereint. Die nahmen unter anderem folgende Titel auf: Sweet Georgia Brown, dann teilen sich Billy Butterfield und Bud Freeman die Soli bei der Ballade If I Had You, gefolgt von Louisiana.

Jetzt kommt ein Erlebnis, das ich mit Billy Butterfield hatte. 1983 war er mit der Great Eight in Europa auf der Tournee. Dabei Teddy Wilson, Red Norvo, Buddy Tate und andere Jazzgrößen. Ich durfte die Band einige Tage begleiten. Das war herrlich. Wann immer Butterfield ein Solo hatte, bewegte sich seine Hose und rutschte nach oben. Ich fragte ihn, wieso. Weißt du, ich habe viel zugenommen, kann keinen Gürtel mehr tragen, nur Hosenträger. Beim Einatmen werden die nach oben gezogen und somit auch die Hose. Eine klare Erklärung. Nun zurück zu den Aufnahmen von 1975 in Holland mit den schon erwähnten Solisten. Keeping Out of Mischief Now und Ain't Misbehaving.

Heute im Jazzhaus hörten Sie den zweiten Teil von Billy Butterfield, ein unvergessener Trompeter. Herrliche Aufnahmen mit vielen bekannten Solisten. Bis zum nächsten Mal, Freunde. Keep swinging, Ihr Walter Henne. Wir hören von

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1: Ich bin Oliver Urbanke. Nach dem ernüchternden 0:0 im Auftaktspiel gegen Kap Verde konnte Spanien am zweiten Spieltag der Fußball-WM einen klaren Sieg einfahren. Gegen Saudi-Arabien stand es am Ende 4:0. Jetzt um 21 Uhr trifft Belgien auf den Iran, Kap Verde spielt um Mitternacht gegen Uruguay und Neuseeland ab 3 Uhr nachts gegen Ägypten. Die Vorschläge der Rentenkommission gehen laut einem Wirtschaftsexperten nicht weit genug. DIW-Chef Fratscher sagte der Rheinischen Post, die Pläne seien zu vorsichtig und änderten nichts an den drei größten Problemen. Hohe Altersarmut, zu starke Belastung junger Menschen und Ungleichheiten im System. Er fordert von der Regierung Nachbesserungen. Die durchschnittliche Zahl der Hitzetage in Deutschland mit Spitzenwerten über 30 Grad hat zugenommen. Das geht aus Daten des Deutschen Wetterdienstes hervor. Thomas Thonfeld berichtet.
2: Seit 8 Jahren geht der Trend klar nach oben, heißt es auch vom Umweltbundesamt. Denn seitdem kommen die starken Hitzeperioden fast jeden Sommer, teils mit 17 oder sogar 20 Hitzetagen pro Jahr. Und eine Studie des Max-Planck-Instituts zeigt, die 5 intensivsten Hitzewellen der vergangenen 45 Jahre gab es alle seit 2010.
1: Der Onlinehandel leidet immer stärker unter Betrug. Laut einer Analyse des Cybersicherheitsdienstes LexisNexis sind inzwischen fast 40% aller Betrugsfälle auf normale Kunden zurückzuführen, die die Konjunkturflaute ausnutzen. Den Rest verantworten kriminelle Banden, die Menschen gezielt zum Betrug anwerben. Die Basketballer von Alba Berlin haben die Sensation geschafft und gegen Topfavorit Bayern München den Meistertitel gewonnen. Dank einer starken Aufholjagd gewannen sie Spiel 5 der Finalserie auswärts beim Titelverteidiger mit 84:81. Alba feiert damit den 12. Meistertitel. Es ist jetzt kurz nach 9. Die Nacht wird klar bei 20 bis 14 Grad. Morgen scheint die Sonne. Gegen Nachmittag kann es dann örtlich aber immer wieder auch Gewitter geben. Die Höchstwerte erreichen 27 bis 33 Grad. Am Dienstag schaut es ähnlich aus. Von Mittwoch bis Freitag wird es noch einmal richtig heiß mit Nachmittagswerten bis 37 Grad. A96 München Richtung Lindau zwischen Schöffelding und Landsberg am Lech Ost. 3 Kilometer Stau. Die Wartezeit hier 12 Minuten.

schon irgendwie angenehm, ne? Wenn abends die Temperaturen zumindest so ein bisschen runtergehen und man wieder durchatmen und gegebenenfalls auch vielleicht in einer Stunde mal wieder etwas durchlüften kann in der Wohnung. Es ist Sommer und das merken auch die Jungs von The Boss House. Die starten nämlich ihre aktuelle Sommertour. Gleich mehr dazu hier bei uns. Ich bin Ralf Hohn. Hallo und guten Abend.

0: Heute an diesem Sonntag ist Sommeranfang, der längste Tag und die kürzeste Nacht. Ja, und ich glaube, die ein oder anderen, die müssen sich vielleicht auch entscheiden, wenn sie Fan von The Bosshaus sind. Machen Sie einen schönen Fußballabend oder gehen Sie zur Sommertour von The Bosshaus?
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0: Ja, und ich denke mal, bei so einem Bosshaus-Konzert fließt mit Sicherheit genauso viel Bier wie an einem gemütlichen Fußballabend. Also The Bosshaus ab sofort auf Sommertour. Und bei uns geben sie schon mal eine kleine musikalische Kostprobe. Hier sind sie mit Don't Give Me That.
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1: Ich bin Oliver Urbanke. Die Vorschläge der Rentenkommission gehen laut einem Wirtschaftsexperten nicht weit genug. DIW-Chef Fratscher sagte der Rheinischen Post, die Pläne seien zu vorsichtig und änderten nichts an den drei größten Problemen. Hohe Altersarmut, zu starke Belastung junger Menschen und Ungleichheiten im System. Er fordert von der Regierung Nachbesserungen. Die durchschnittliche Zahl der Hitzetage in Deutschland mit Spitzenwerten über 30 Grad hat zugenommen. Das geht aus Daten des Deutschen Wetterdienstes hervor. Thomas Thonfeld berichtet.
2: Seit 8 Jahren geht der Trend klar nach oben, heißt es auch vom Umweltbundesamt. Denn seitdem kommen die starken Hitzeperioden fast jeden Sommer, teils mit 17 oder sogar 20 Hitzetagen pro Jahr. Und eine Studie des Max-Planck-Instituts zeigt, die 5 intensivsten Hitzewellen der vergangenen 45 Jahre gab es alle seit 2010.
1: Das waren die Nachrichten um 9:30. Die Nacht wird klar bei 20 bis 14 Grad. Morgen scheint die Sonne. Gegen Nachmittag kann es dann örtlich aber immer wieder auch Gewitter geben. Die Höchstwerte erreichen 27 bis 33 Grad. Am Dienstag schaut es ähnlich aus. Von Mittwoch bis Freitag wird es noch einmal richtig heiß mit Nachmittagswerten bis 37 Grad.
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3: Wir sind alle im Fußballfieber und um Fußball geht's auch gleich in unserem Tageshit. Das war nämlich der EM-Song 2008, der es damals dann auch auf Platz 1 der deutschen Singlecharts geschafft hat. Gleich unsere Chart-History in dieser halben Stunde.

Kommt gut durch dieses heiße Wochenende mit uns. Bei der Fußball-WM in diesem Jahr gibt es 3 Maskottchen. 1 für Kanada, 1 für die USA und 1 für Mexiko. Bei der Fußball-Europameisterschaft 2008 haben noch 2 gereicht. 1 für die Schweiz und für Österreich. Das waren Tricks und Flicks. Und die haben einige Monate vor der Fußball-EM eine Single rausgebracht. Das war jetzt nicht wirklich erfolgreich. Allerdings dann kurz vor der Fußball-EM haben sich die Rollen geändert. Da kam nämlich Shaggy mit ins Spiel. Der hat die Hauptrolle übernommen und Tricks und Flicks, die beiden Comicfiguren, hatten Nebenrollen. Und schon hat's mit einem Nummer-1-Hit geklappt. Nämlich im Juni 2008 war die EM auch in vollem Gange. Und Shaggy zusammen mit Tricks und Flicks und Feel the Rush war unsere Nummer 1 in Deutschland.

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1: Ich bin Florian Klaus. In der Schweiz haben heute Gespräche zwischen dem Iran und den USA über eine dauerhafte Friedensvereinbarung begonnen. Dabei soll es aber zu Anlaufschwierigkeiten gekommen sein. Ronny Thorau berichtet.
2: Trump hatte am Sonntagnachmittag im US-Sender Fox News unter anderem erklärt, er habe dem Iran eine Warnung übermittelt. Sollte der Iran die Straße von Hormuz wieder schließen, dann würden die Iraner kein Land mehr haben, in das sie zurückkehren könnten. Die iranische Delegation in der Schweiz protestierte offenbar und wollte ihre Reaktion prüfen. Die Verhandlungen wurden angeblich nach 80 Minuten zunächst unterbrochen. Ob sie abgebrochen wurden, dazu gab es zunächst keine klaren Aussagen.
1: Eine geplante Reform soll die Rente auch in den nächsten Jahren für jüngere Menschen sicher machen. Das kündigte Bundesarbeitsministerin Baas an. Die Vorschläge der Rentenkommission sollen am Dienstag offiziell übergeben werden. Demnach soll unter anderem das Rentenalter schrittweise auf 68 steigen und die sogenannte Rente mit 63 abgeschafft werden. Die Linke verpflichtet ihre Abgeordneten, einen Großteil ihrer Diäten an Sozialfonds abzugeben und nicht mehr für sich zu behalten. Der Gehaltsdeckel orientiert sich am Tarifvertrag für den öffentlichen Dienst und liegt derzeit bei 5.300 Euro brutto. Zum Vergleich, ein Bundestagsabgeordneter erhält derzeit eine monatliche Diät von rund 11.800 Euro brutto. Alba Berlin ist deutscher Basketballmeister. Die Hauptstädter haben in der Finalserie das entscheidende fünfte Spiel beim FC Bayern München gewonnen und zwar mit 84-81. Vorausgegangen war eine starke Aufholjagd. Nach der Hälfte der Spielzeit lagen die Berliner noch 20 Punkte hinten. Mit dem Sieg haben sie sich jetzt ihren 12. Bundesligatitel gesichert. Nach dem ernüchternden 0:0 im Auftaktspiel gegen Kap Verde konnte Spanien am zweiten Spieltag der Fußball-WM einen klaren Sieg einfahren. Gegen Saudi-Arabien stand es am Ende 4:0. Aktuell spielen Belgien und der Iran gegeneinander. Zur Halbzeit sind noch keine Tore gefallen. Kap Verde spielt um Mitternacht gegen Uruguay und Neuseeland ist dann ab 3 Uhr nachts gegen Ägypten dran. Es ist jetzt kurz nach 10. Klar bei 20 bis 14 Grad. Morgen scheint die Sonne. Gegen Nachmittag kann es örtlich dann immer wieder Hitzegewitter geben. Die Höchstwerte erreichen 27 bis 33 Grad. Am Dienstag schaut es dann ähnlich aus. Von Mittwoch bis Freitag herrscht sonnig heißes Sommerwetter mit Nachmittagswerten im Schnitt von 30 bis 37 Grad. Der A6 Nürnberg Richtung Heilbronn. Am Kreuz Nürnberg Süd ist die Überleitung zur A73 Richtung Feucht gesperrt. Es laufen hier Bergungsarbeiten. Auf der A7 Würzburg-Ulm zwischen Würzburg-Estenfeld und dem Kreuz Bibel-Ried hat es einen Unfall gegeben. Hier bitte in beiden Richtungen aufpassen. Und auf der A8 München Richtung Stuttgart zwischen Mühlhausen und Eichelberg noch ein Unfall. Es staut sich hier auf 4 Kilometern. Dadurch dauert es etwa eine Viertelstunde länger. Allen unterwegs eine gute Fahrt.
3: Knappe 2 Stunden dauert er noch, dieser längste Tag und die kürzeste Nacht. Der 21. Juni, heute ist Sommeranfang und falls ihr heute Geburtstag haben solltet, gratulieren wir euch recht herzlich. Eine Sängerin feiert nämlich heute auch und der gratulieren wir gleich etwas ausführlicher. Kurz nach 10 ist es, ich bin Ralf Hohn, guten Abend am Sonntag.

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0: Die beste Musik fürs Wochenende. Es wird ja immer noch gerätselt, wer der neue James-Bond-Darsteller wird. Das ist noch nicht wirklich raus, aber jetzt gibt es im Prinzip ein neues Bond-Girl, wenn man so will. Eine Frau, die heute ihren 41. Geburtstag feiert. Die Rede ist von Lana Del Rey und immerhin hat sie jetzt auch einen Bond-Song aufgenommen. Zwar nicht für einen Film, sondern für ein Videospiel rund um 007.
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Ja, könnte allerdings auch was für ein Film werden. Ich finde, sie hat immer so ein bisschen auch was Mystisches in ihren Songs, die Lana Del Rey. Vielleicht wird das ja mal irgendwann was. Der Anfang ist zumindest gemacht für ein Videospiel rund um Agent 007. Wir gratulieren Lana Del Rey recht herzlich zum 41. Geburtstag und hören sie jetzt hier bei uns mit Summertime Sadness am Sonntagabend.

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1: Ich bin Florian Klaus. In der Schweiz haben heute Gespräche zwischen dem Iran und den USA über eine dauerhafte Friedensvereinbarung begonnen. Dabei soll es aber zu Anlaufschwierigkeiten gekommen sein. Ronny Thorau berichtet.
2: Trump hatte am Sonntagnachmittag im US-Sender Fox News unter anderem erklärt, er habe dem Iran eine Warnung übermittelt. Sollte der Iran die Straße von Hormuz wieder schließen, dann würden die Iraner kein Land mehr haben, in das sie zurückkehren könnten. Die iranische Delegation in der Schweiz protestierte offenbar und wollte ihre Reaktion prüfen. Die Verhandlungen wurden angeblich nach 80 Minuten zunächst unterbrochen. Ob sie abgebrochen wurden, dazu gab es zunächst keine klaren Aussagen.
1: Eine geplante Reform soll die Rente auch in den nächsten Jahren für jüngere Menschen sicher machen. Das kündigte Bundesarbeitsministerin Baas an. Die Vorschläge der Rentenkommission sollen am Dienstag offiziell übergeben werden. Demnach soll unter anderem das Rentenalter schrittweise auf 68 steigen und die sogenannte Rente mit 63 abgeschafft werden. Das waren die Nachrichten um 5:30. Klar bei 20 bis 14 Grad. Morgen scheint die Sonne. Gegen Nachmittag kann es örtlich dann immer wieder Hitzegewitter geben. Die Höchstwerte erreichen 27 bis 33 Grad. Am Dienstag schaut es dann ähnlich aus. Von Mittwoch bis Freitag herrscht sonnig heißes Sommerwetter mit Nachmittagswerten im Schnitt von 30 bis 37 Grad.
3: In unserer Rubrik Songs und Stories mit Markus Ullmann geht's gleich zurück ins Jahr 1987. Das war nämlich damals der Karrierestart für Rick Astley. In ein paar Minuten.

0: Mein Name ist Markus Ullmann und für unseren heutigen Song brauchte es vor allem Geduld. Unendlich viel Geduld.
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0: Und zwar Geduld mit dem Künstler. Der Mann, sein Name ist Richard, ist zwar sehr talentiert, aber auch sehr schüchtern. Entdeckt wird er von Pete Waterman, vom bekannten Produktionstrio Stock Aitken Waterman, auf dessen Konto über 100 Top-40-Hits in den 80ern und frühen 90ern gehen. Und der schüchterne Richard tritt damals mit seiner Band FBI in einem britischen Club auf und Pete Waterman hat ihn direkt engagiert. Aber nicht als Künstler, sondern im Prinzip erstmal als Mädchen für alles. Im Studio hat er Tee für das Team und die Stars gekocht, die Bandmaschine bedient und hin und wieder im Background-Chor gesungen. Und dann, im Oktober 86, kommt das Trio auf Richard zu und sagt, wir haben einen Song für dich geschrieben. Und Richard nimmt den Song auf und allen ist klar, das wird ein Hit. Aber Stock Aitken Waterman wollten auch wirklich ganz sicher gehen und haben auf einen guten Moment gewartet, in dem ein solcher Song von einem Newcomer auch möglichst viel Aufmerksamkeit bekommt. Und so vergeht von der Aufnahme des Songs bis zur Veröffentlichung fast ein Dreivierteljahr. Erst im Juli 87 ist es soweit. Der schüchterne Newcomer und sein Debütsong werden der Öffentlichkeit präsentiert mit unfassbarem Erfolg. Der Song geht auf 1 in Großbritannien, ist die meistverkaufte Single des Jahres. Es hagelt Gold- und Platin-Auszeichnungen. Manchmal ist es eben gut, einem Künstler ein bisschen Zeit zu geben. Der Richard, von dem die ganze Zeit die Rede war, nennt sich als Künstler Rick Astley. Und hier ist seine Debütsingle Never Gonna Give You Up.
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1: Ich bin Florian Klaus. Während in der Schweiz Verhandlungen zwischen dem Iran und den USA laufen, schickt US-Präsident Trump neue Drohungen nach Teheran. Der Iran müsse seine Stellvertreter im Libanon, gemeint ist die Hisbollah, daran hindern, Unruhe zu stiften. Sonst werde die USA den Iran wieder sehr hart treffen, so Trump. Dem Sender Fox News sagte er außerdem, wenn die Iraner die Straße von Hormus schließen, könnten sie, Zitat, nicht einmal mehr in ihr verdammtes Land zurückkehren, Zitat Ende. Die bekannt gewordenen Rentenvorschläge einer Expertenkommission der Bundesregierung kommen nicht bei jedem gut an. Arbeitsministerin Baas hat sie aber grundsätzlich gelobt. Es werde über alle Generationen geschaut, wie die Rentenversicherung bezahlbar bleiben kann, sagte sie. Unter den Vorschlägen der Kommission ist unter anderem das Ende der abschlagsfreien Rente mit 63. Das Renteneintrittsalter soll außerdem steigen. In London kündigt sich ein politischer Paukenschlag an. Der britische Premierminister Keir Starmer steht nach dem Einzug seines innerparteilichen Rivalen Andy Burnham ins Parlament unter noch nie dagewesenem Druck. Britische Medien rechnen damit, dass Starmer morgen schon seinen Rücktritt ankündigt. Was ist da dran, Philipp Detlefs aus London?
2: Seit Wochen steht Starmer unter Druck. Laut britischen Medien zieht der Premierminister nun die Konsequenzen aus dem schwindenden Rückhalt in den eigenen Reihen. Angedacht ist demnach kein sofortiger Rücktritt, sondern ein Zeitplan für seinen Abgang. Sollte er nicht selbst zurücktreten, ist davon auszugehen, dass Burnham ihn als Parteivorsitzenden herausfordern und dann als Premierminister ablösen würde.
1: Es ist eine französische Tradition, die Fête de la Musique. Das jährliche Musikfest wird auch in Deutschland gefeiert und hat in Berlin tausende Besucher angelockt. Zur Sommersonnenwende gab es in der ganzen Stadt mehr als 1000 kostenlose Open-Air-Konzerte. In Frankreich hatte es wegen der Hitze gesundheitliche Bedenken gegeben. Während des Fests ist darum in Teilen des Landes ein Alkoholverbot verhängt worden. Im ersten Spiel wollte es für die Spanier bei der Fußball-WM noch nicht so richtig laufen, das zweite lief deutlich besser. Mit 4:0 haben sie Saudi-Arabien geschlagen. Nach dem aus spanischer Sicht enttäuschenden torlosen Unentschieden gegen Kap Verde stehen sie damit jetzt bei 4 Punkten. Das andere Spiel der Gruppe zwischen Kap Verde und Uruguay beginnt um Mitternacht. Es ist jetzt 11:15. Bei 20 bis 14 Grad. Morgen scheint die Sonne. Gegen Nachmittag kann es örtlich dann immer wieder Hitzegewitter geben. Die Höchstwerte erreichen 27 bis 33 Grad. Am Dienstag schaut es dann ähnlich aus. Von Mittwoch bis Freitag herrscht sonnig heißes Sommerwetter mit Nachmittagswerten im Schnitt von 30 bis 37 Grad. Der A7 Würzburg-Ulm. Zwischen Würzburg-Estenfeld und dem Kreuz Bibel-Ried hat es einen Unfall gegeben. Hier bitte in beiden Richtungen vorsichtig fahren. Und auf der A8 München Richtung Stuttgart. Zwischen Mühlhausen und Eichelberg hat es auch einen Unfall gegeben. Auch hier bitte aufpassen. Allen unterwegs eine gute Fahrt.

So langsam lassen das ausklingen, dieses heiße Wochenende. Aber es ist ja nicht so, dass es die nächsten Tage großartig kälter werden sollte. Nein, wir sind tatsächlich in einer heißen Wetterphase und nächste Woche werden uns ähnliche Temperaturen begleiten. Interessant ist natürlich, was in diesen Tagen draußen in der Natur passiert. Sebastian Will schaut für uns gleich in dieser halben Stunde noch.

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1: Direkt vor der Haustür sind jetzt öfter die Mauersegler unterwegs. Blitzschnell schießen die Vögel zwischen den Häusern durch und jagen hoch oben in der Luft nach Insekten. Diese Akrobaten verbringen einen Großteil ihres Lebens in der Luft und können sogar im Flug schlafen. Im Wald suchen viele Tiere an heißen Tagen jetzt Schatten und kühlere Plätze. Besonders rund um kleine Bäche oder feuchte Stellen wird die Luft deutlich frischer. Auf den Wiesen hören wir jetzt überall das gleichmäßige Zirpen der Grillen. Vor allem an trockenen Nachmittagen entsteht dadurch eine richtig schöne Sommerkulisse.

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1: Ich bin Florian Klaus. Während in der Schweiz Verhandlungen zwischen dem Iran und den USA laufen, schickt US-Präsident Trump neue Drohungen nach Teheran. Der Iran müsse seine Stellvertreter im Libanon, gemeint ist die Hisbollah, daran hindern, Unruhe zu stiften. Sonst werde die USA den Iran wieder sehr hart treffen, so Trump. Dem Sender Fox News sagte er außerdem, wenn die Iraner die Straße von Hormus schließen, könnten sie, Zitat, nicht einmal mehr in ihr verdammtes Land zurückkehren, Zitat Ende. Die bekannt gewordenen Rentenvorschläge einer Expertenkommission der Bundesregierung kommen nicht bei jedem gut an. Arbeitsministerin Baas hat sie aber grundsätzlich gelobt. Es werde über alle Generationen geschaut, wie die Rentenversicherung bezahlbar bleiben kann, sagte sie. Unter den Vorschlägen der Kommission ist unter anderem das Ende der abschlagsfreien Rente mit 63. Das Renteneintrittsalter soll außerdem steigen. Das waren die Nachrichten um 5:30. Klar bei 20 bis 14 Grad. Morgen scheint die Sonne. Gegen Nachmittag kann es örtlich dann immer wieder Hitzegewitter geben. Die Höchstwerte erreichen 27 bis 33 Grad. Am Dienstag schaut es dann ähnlich aus. Von Mittwoch bis Freitag herrscht sonnig heißes Sommerwetter mit Nachmittagswerten im Schnitt von 30 bis 37 Grad.
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3: Die beste Musik, um das Wochenende mit uns ausklingen zu lassen an diesem Sonntagabend um mittlerweile kurz nach 11:30. Ich bin Ralf Hohn. Servus.

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Das war eine der coolsten Frauen der Popmusik. Damals Ende der 60er Jahre noch als Background-Sängerin auf dem Debütalbum der amerikanischen Folkband The Wind in the Willows. Es blieb das einzige Album, aber Mitte der 70er begegnet uns die Sängerin im Kino wieder, im brutalen Polizeithriller Deadly Hero. In einer Szene ist sie kurz mit ihrer neuen Band zu sehen. Die Band hatte sich damals gerade im angesagten New Yorker Punkclub CBGB einen Namen gemacht, mit einer Mischung aus eigenen und Coversongs. Den ersten Hit hat die Band einem Missverständnis zu verdanken. In einer großen Musikshow im australischen Fernsehen lief versehentlich die B-Seite ihrer Debütsingle.

0: Der Durchbruch für die Band, wie der Moderator der Show wenige Wochen später stolz verkündet.
1: In fact, Australia was the first country to ever break Blondie.
0: Mit einer braven Ballade hat also die Chartkarriere von Blondie begonnen, statt mit der A-Seite der Single.
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0: Eher der Sound, mit dem sie schließlich die Welt eroberten. Aber der Zufall hat eben mitgespielt bei Blondie, ihrer Frontfrau Debbie Harry und ihren ersten Schritten im Musikgeschäft.
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1: Ich bin Florian Klaus. In der Schweiz haben heute Gespräche zwischen dem Iran und den USA über eine dauerhafte Friedensvereinbarung begonnen. Dabei soll es aber zu Anlaufschwierigkeiten gekommen sein. Ronny Thorau berichtet.
2: Trump hatte am Sonntagnachmittag im US-Sender Fox News unter anderem erklärt, er habe dem Iran eine Warnung übermittelt. Sollte der Iran die Straße von Hormuz wieder schließen, dann würden die Iraner kein Land mehr haben, in das sie zurückkehren könnten. Die iranische Delegation in der Schweiz protestierte offenbar und wollte ihre Reaktion prüfen. Die Verhandlungen wurden angeblich nach 80 Minuten zunächst unterbrochen. Ob sie abgebrochen wurden, dazu gab es zunächst keine klaren Aussagen.
1: Berufspolitiker sollten nicht mehr verdienen als die arbeitende Klasse. So begründet die Linke, dass Abgeordnete aus ihrer Partei einen Großteil ihrer Diäten an Sozialfonds abgeben sollen. Das hat der Parteitag in Potsdam beschlossen. Der Gehaltsdeckel soll sich am öffentlichen Dienst orientieren und bei derzeit 5.300 Euro brutto liegen. Zum Vergleich, Abgeordnete im Bundestag bekommen eine monatliche Diät von mehr als 11.800 Euro brutto plus Aufwandspauschale. Bundesinnenminister Dobrindt will deutlich häufiger Menschen nach Afghanistan abschieben. Künftig seien 3 Charterflüge pro Monat möglich, hat er gesagt. Grundlage dafür sind Gespräche zwischen Vertretern seines Ministeriums und den islamistischen Taliban, die in Afghanistan herrschen. Dobrindt hat das Vorgehen damit begründet, dass Straftäter das Land verlassen sollen. Die Basketballer von Alba Berlin haben die Sensation geschafft und gegen Topfavorit Bayern München den Meistertitel gewonnen. Dank einer starken Aufholjagd gewannen sie Spiel 5 der Finalserie auswärts beim Titelverteidiger mit 84-81. Alba feiert damit den 12. Meistertitel. Belgien ist bei der Fußball-WM gegen den Iran nicht über ein torloses Unentschieden hinausgekommen. Nach einer roten Karte in der 66. Minute mussten die Belgier in Unterzahl spielen. Vorher hatte Spanien mit 4-0 gegen Saudi-Arabien gewonnen. Und in diesen Minuten beginnt das Spiel Uruguay gegen Kap Verde. Ab 3 spielt dann noch Neuseeland gegen Ägypten. Es ist jetzt 12:15. Klar bei 20 bis 14 Grad. Tagsüber scheint dann die Sonne, gegen Nachmittag kann es örtlich dann aber immer wieder Hitzegewitter geben. Die Höchstwerte erreichen 27 bis 33 Grad. Am Dienstag schaut es ähnlich aus. Von Mittwoch bis Freitag herrscht sonnig heißes Sommerwetter mit Nachmittagswerten im Schnitt von 30 bis 37 Grad. Der A9 München Richtung Nürnberg bitte aufpassen. Zwischen Garching Nord und dem Kreuz Neufahren steht ein defektes Auto. Allen unterwegs eine gute Fahrt.
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3: Gerade ist Anpfiff bei der Fußball-Weltmeisterschaft. Uruguay trifft auf Kap Verde. Zwischen beiden Nationen liegen nicht nur tausende Kilometer, sondern auch fast 100 Jahre WM-Geschichte. Uruguay war bereits Weltmeister, als das Turnier noch in den Kinderschuhen gesteckt hat. Kap Verde dagegen erlebt gerade sein ganz eigenes Fußballmärchen. Ich bin Lisa Wohleib, schön, dass ihr da seid.

No Mercy mit Please Don't Go. Eine Stimme, die man nach den ersten Sekunden erkennt. Jimmy Somerville. Mit seiner außergewöhnlich hohen Stimme hat er in den 80ern jede Menge Hits gelandet. Mit Bronski Beat, den Kommunards und auch Solo. Heute wird er 65 Jahre alt.

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0: Ich bin Florian Klaus. In der Schweiz haben heute Gespräche zwischen dem Iran und den USA über eine dauerhafte Friedensvereinbarung begonnen. Dabei soll es aber zu Anlaufschwierigkeiten gekommen sein. Ronny Thorau berichtet.
1: Trump hatte am Sonntagnachmittag im US-Sender Fox News unter anderem erklärt, er habe dem Iran eine Warnung übermittelt. Sollte der Iran die Straße von Hormuz wieder schließen, dann würden die Iraner kein Land mehr haben, in das sie zurückkehren könnten. Die iranische Delegation in der Schweiz protestierte offenbar und wollte ihre Reaktion prüfen. Die Verhandlungen wurden angeblich nach 80 Minuten zunächst unterbrochen. Ob sie abgebrochen wurden, dazu gab es zunächst keine klaren Aussagen.
0: Berufspolitiker sollten nicht mehr verdienen als die arbeitende Klasse. So begründet die Linke, dass Abgeordnete aus ihrer Partei einen Großteil ihrer Diäten an Sozialfonds abgeben sollen. Das hat der Parteitag in Potsdam beschlossen. Der Gehaltsdeckel soll sich am öffentlichen Dienst orientieren und bei derzeit 5.300 Euro brutto liegen. Zum Vergleich, Abgeordnete im Bundestag bekommen eine monatliche Diät von mehr als 11.800 Euro brutto plus Aufwandspauschale. Das waren die Nachrichten um 9:30. Klar bei 20 bis 14 Grad. Tagsüber scheint dann die Sonne, gegen Nachmittag kann es örtlich dann aber immer wieder Hitzegewitter geben. Die Höchstwerte erreichen 27 bis 33 Grad. Am Dienstag schaut es ähnlich aus. Von Mittwoch bis Freitag herrscht sonnig heißes Sommerwetter mit Nachmittagswerten im Schnitt von 30 bis 37 Grad.
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3: Sonne satt, warme Abende und Temperaturen zum Schwitzen. Das Wetter hat am Wochenende ganz schön Gas gegeben. Ob das die ganze Woche über so weitergeht, das klären wir gleich mit unserem Wetterfrosch Kai Zorn. Ich bin Lisa Wohleib, schön, dass ihr da seid.

0: 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Schönen Montag. Seit gestern ist der Sommer auch ganz offiziell da. Mit der Sommersonnenwende haben wir den längsten Tag und die kürzeste Nacht des Jahres hinter uns. Gefühlt läuft der Sommer aber ja schon länger auf Hochtouren. Mit viel Sonne, jeder Menge Wärme und hier und da auch einem kräftigen Gewitter. Bleibt das Ganze so? Das fragen wir bei Kai Zorn aus unserer Wetterredaktion. Sonnig und heiß war es am Wochenende. Geht die neue Woche auch so los?
1: Und zwar genauso. Zwar nicht ganz so heiß wie die vergangenen Tage. Es sind heute in Anführungszeichen nur 27 bis 33 Grad. Den meisten wird das reichen. Dazu haben wir noch ein paar letzte Wolken als Gewitterreste aus der Nacht. Die lösen sich auf, sonst gibt es viel Sonnenschein. Am Nachmittag über den Bergen dann ein ganz leichtes Gewitterrisiko.
0: Die Woche bleibt so sommerlich, oder?
1: Ja, bleibt es. Der Dienstag bringt viel Sonnenschein, nur vereinzelt über den Bergen mal ein Schauer oder ein Wärmegewitter. Auch der Mittwoch, der Donnerstag und der Freitag bleiben sonnig, teils sogar wolkenlos, außerdem frischt der Ostwind auf, der bringt trockene Luft. Die Temperaturen liegen am Dienstag noch bei so 26 bis 33 Grad. Von Mittwoch an liegen die Nachmittagswerte meist bei und deutlich über 30 Grad. In den heißesten Regionen, wie zum Beispiel am Untermain, werden dann wieder bis zu 38 Grad erreicht.
0: Danke dir, Kai. Das heißt also Sonnencreme nicht vergessen, genug trinken und die lauen Sommerabende genießen.

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1: Ich bin Florian Klaus. Wie geht es mit der Rente weiter? Wenn die durchgesickerten Vorschläge der Rentenkommission der Bundesregierung umgesetzt werden, sollen die Menschen in Deutschland offenbar unter anderem länger arbeiten. Offiziell sind die Empfehlungen noch nicht, eine breite Debatte gibt es aber schon. Ronny Thorau berichtet.
2: Länger arbeiten und Teile der Rente künftig aus Anlagen am Kapitalmarkt. Vor allem dagegen regt sich Widerstand von Gewerkschaften, Sozialverbänden und Opposition. Ökonomen finden manche Vorschläge dagegen zu kurz gesprungen. Dabei sind die Vorschläge der Rentenkommission noch gar nicht offiziell. Sie berät an diesem Montag sogar noch ein letztes Mal.
1: Die Deutsche Krankenhausgesellschaft warnt, dass durch Sparpläne der Bundesregierung jede zweite Klinik in den kommenden Jahren pleite gehen könnte. 2027 würden durch die geplanten Einsparungen 8% der Erlöse verloren gehen, sagte Verbandschef Gast im Redaktionsnetzwerk Deutschland. Die Branche arbeite aber schon am Limit. Neue Drohungen von US-Präsident Trump haben bei den Verhandlungen für ein Ende des Kriegs mit dem Iran in der Schweiz für Anlaufschwierigkeiten gesorgt. Er hat geschrieben, dass die USA den Iran wieder sehr hart treffen würden, falls er nicht seine Stellvertreter im Libanon aufhält. Gemeint ist die Hisbollah. Bei einer Schließung der Straße von Hormuz drohte er außerdem damit, dass die Iraner dann kein Land mehr hätten. Berichten zufolge protestierten die iranischen Vertreter in der Schweiz daraufhin. Der Onlinehandel leidet immer stärker unter Betrug. Laut einer Analyse des Cybersicherheitsdienstleisters LexisNexis sind inzwischen fast 40% aller Betrugsfälle auf normale Kunden zurückzuführen, die die Konjunkturflaute ausnutzen. Den Rest verantworten kriminelle Banden, die Menschen gezielt zum Betrug anwerben. Die Fußball-WM läuft für Belgien bisher enttäuschend. Auch im zweiten Spiel hat es nur ein Unentschieden gegeben. 0:0 der Endstand gegen den Iran. Deutlich besser lief es hingegen für Spanien. Nach dem enttäuschenden 0:0 gegen Kap Verde gab es im zweiten Spiel einen deutlichen 4:0 Sieg gegen Saudi-Arabien. Gerade spielt Kap Verde gegen Uruguay und liegt zur Pause mit 1:2 zurück. Es ist jetzt 1:15. Der Himmel ist klar bei 20 bis 14 Grad. Tagsüber scheint dann die Sonne, gegen Nachmittag kann es örtlich dann aber immer wieder Hitzegewitter geben. Die Höchstwerte erreichen 27 bis 33 Grad. Am Dienstag schaut es ähnlich aus. Von Mittwoch bis Freitag herrscht sonnig heißes Sommerwetter mit Nachmittagswerten im Schnitt von 30 bis 37 Grad. Auf der A3 Heilbronn Richtung Frankfurt zwischen dem Dreieck Würzburg-West und Helmstadt bitte aufpassen. Da steht ein defekter LKW. Allen unterwegs eine gute Fahrt.
3: Ein spätes Tor, große Emotionen und ein Team, das plötzlich richtig im Turnier angekommen ist. Wir schauen gleich nochmal auf den deutschen WM-Abend vom Wochenende und die Stimmung danach. Ich bin Lisa Wohleib, schön, dass ihr da seid.

0: 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Für viele Fans hat die Fußball-Weltmeisterschaft seit dem Wochenende so richtig begonnen. Die deutsche Nationalmannschaft steht nach einem 2:1 in letzter Minute gegen die Elfenbeinküste in der K.O.-Runde. Das entscheidende Tor fiel in der Nachspielzeit. Wir sprechen darüber mit Thomas Bremser aus Toronto. Der Sieg in der Nachspielzeit hat in Deutschland alle elektrisiert. Wie hast du denn die Stimmung in der Stadt empfunden?
1: Ja, ich bin vormittags mal am Mannschaftshotel vorbeigegangen. Da waren schon hunderte Fans davor und haben den Mannschaftsbus belagert. Tausende waren am Hafen und haben bei einem Fanmarsch mitgemacht zum Stadion. Da war richtig gute Stimmung. 12.000 Fans waren dabei beim Fanmarsch, laut Polizei. Sowas hat Toronto, glaube ich, noch nicht gesehen. Und nachher waren die Fans natürlich überglücklich.
2: Ich bin sehr froh über den Sieg und so kann es weitergehen.
1: Und einige der Fans, die reisen einfach weiter nach New York zum nächsten Spiel.
0: Ja, wie geht's denn jetzt in den kommenden Tagen für das deutsche Team weiter?
1: Ja, die Mannschaft ist direkt am Abend noch zurückgeflogen ins US-Quartier nach Winston-Salem. Mit an Bord wieder einige Ehefrauen, Freundinnen und Kinder, die jetzt einen Tag im Camp bleiben. Julia Nagelsmann.
3: Es gibt uns allen Kraft, wenn wir unsere Familien sehen. Da ist ja ein Sinn dahinter. Da geht es nicht darum, dass die Hallo sagen, sondern es geht darum, dass die uns Kraft geben.
1: Heute leichtes Regenerationstraining, morgen frei. Und dann liegt der Fokus auf dem letzten Gruppenspiel am Donnerstag gegen Ecuador. Das ist sportlich allerdings bedeutungslos, denn durch das 0:0 von Ecuador gegen Curaçao ist Deutschland sicher Gruppensieger.
0: Deutschland also mit einem späten Sieg und jeder Menge Emotionen im Gepäck Richtung K.O.-Runde. Schauen wir mal, wie weit dieser Last-Minute-Moment das Team noch tragen kann. Danke dir, Thomas Bremser.

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1: Ich bin Florian Klaus. Wie geht es mit der Rente weiter? Wenn die durchgesickerten Vorschläge der Rentenkommission der Bundesregierung umgesetzt werden, sollen die Menschen in Deutschland offenbar unter anderem länger arbeiten. Offiziell sind die Empfehlungen noch nicht, eine breite Debatte gibt es aber schon. Ronny Thorau berichtet.
2: Länger arbeiten und Teile der Rente künftig aus Anlagen am Kapitalmarkt. Vor allem dagegen regt sich Widerstand von Gewerkschaften, Sozialverbänden und Opposition. Ökonomen finden manche Vorschläge dagegen zu kurz gesprungen. Dabei sind die Vorschläge der Rentenkommission noch gar nicht offiziell. Sie berät an diesem Montag sogar noch ein letztes Mal.
1: Die Deutsche Krankenhausgesellschaft warnt, dass durch Sparpläne der Bundesregierung jede zweite Klinik in den kommenden Jahren pleite gehen könnte. 2027 würden durch die geplanten Einsparungen 8% der Erlöse verloren gehen, sagte Verbandschef Gast im Redaktionsnetzwerk Deutschland. Die Branche arbeite aber schon am Limit. Das waren die Nachrichten um halb. Klar bei 20 bis 14 Grad. Tagsüber scheint dann die Sonne, gegen Nachmittag kann es örtlich dann aber immer wieder Hitzegewitter geben. Die Höchstwerte erreichen 27 bis 33 Grad. Am Dienstag schaut es ähnlich aus. Von Mittwoch bis Freitag herrscht sonnig heißes Sommerwetter mit Nachmittagswerten im Schnitt von 30 bis 37 Grad.
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4: Ein Debüt aus den späten 70ern, eine junge Sängerin aus Israel und ein Song, der Jahre später die Charts erobert hat. Gleich geht's hier um Ofra Haza und ihren überraschenden Weg zum Welthit. Ich bin Lisa Wohleib. Guten Start in die neue Woche.

Schönen Montag. 1979 hat eine junge Sängerin ihr erstes Album rausgebracht, noch ohne großen Textaufwand, aber mit einer Stimme, die sofort hängen geblieben ist.

Dass sie ein paar Jahre später mal einen weltweiten Hit landen würde, das hätte sie damals vermutlich selber nicht gedacht. Die Rede ist von Ofra Haza aus Israel. Heute am 22. Juni ist es genau 28 Jahre her, dass sie mit I'm Nin Alu auch in den deutschen Charts ganz oben stand und weit darüber hinaus international für Aufsehen gesorgt hat.

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1: Ich bin Florian Klaus. Jede zweite Klinik in Deutschland könnte in den kommenden Jahren vor dem Ausstehen. Davor warnt die Deutsche Krankenhausgesellschaft, falls die Sparvorhaben der Bundesregierung umgesetzt werden. 2027 würden dadurch 8% der Erlöse wegfallen, sagte Verbandschef Gast dem Redaktionsnetzwerk Deutschland. Die Kliniken müssten demnach jeden 10. Arbeitsplatz abbauen. Die Branche arbeite schon am Limit, so Gast. Nur wenige Stunden hat es gedauert, bis die Verhandlungen über ein Ende des Kriegs zwischen den USA und dem Iran wieder unterbrochen worden sind. Die iranische Delegation hat den Verhandlungsort in der Schweiz nach Angaben der Nachrichtenagentur IRNA verlassen. Sie protestiert damit gegen einen Post von US-Präsident Trump, der dem Iran gedroht hatte, falls er nicht seine so wörtlich hochbezahlten Stellvertreter im Libanon aufhält. Gemeint ist damit die Hisbollah-Miliz. In London kündigt sich ein politischer Paukenschlag an. Der britische Premierminister Starmer steht nach dem Einzug seines innerparteilichen Rivalen Burnham ins Parlament unter noch nie dagewesenem Druck. Britische Medien rechnen damit, dass Starmer seinen Rücktritt ankündigt. Philipp Detlefs berichtet aus London.
2: Seit Wochen steht Starmer unter Druck. Laut britischen Medien zieht der Premierminister nun die Konsequenzen aus dem schwindenden Rückhalt in den eigenen Reihen. Angedacht ist demnach kein sofortiger Rücktritt, sondern ein Zeitplan für seinen Abgang. Sollte er nicht selbst zurücktreten, ist davon auszugehen, dass Burnham ihn als Parteivorsitzenden herausfordern und dann als Premierminister ablösen würde.
1: Es ist eine französische Tradition, die Fête de la Musique. Das jährliche Musikfest wird auch in Deutschland gefeiert und hat in Berlin tausende Besucher angelockt. Zur Sommersonnenwende gab es in der ganzen Stadt mehr als 1000 kostenlose Open-Air-Konzerte. In Frankreich hatte es wegen der Hitze gesundheitliche Bedenken gegeben. Während des Fests ist darum in Teilen des Landes ein Alkoholverbot verhängt worden. Wieder nur ein Unentschieden. Belgien hat bei der Fußball-WM keinen guten Start erwischt. Gegen den Iran stand es am Ende 0:0. Teils mussten die Belgier dabei in Unterzahl spielen. Spanien hingegen konnte sich über einen Sieg freuen. Nach dem enttäuschenden Unentschieden gegen Kap Verde haben die Spanier mit 4:0 gegen Saudi-Arabien gewonnen. Es ist jetzt 2:45. Klar bei 20 bis 14 Grad. Tagsüber scheint dann die Sonne, gegen Nachmittag kann es örtlich dann aber immer wieder Hitzegewitter geben. Die Höchstwerte erreichen 27 bis 33 Grad. Am Dienstag schaut es ähnlich aus. Von Mittwoch bis Freitag herrscht sonnig heißes Sommerwetter mit Nachmittagswerten im Schnitt von 30 bis 37 Grad. Der A3 Würzburg Richtung Frankfurt. Bitte aufpassen an der Einfahrt zum Dreieck Würzburg-West. Da steht ein defekter LKW. Auf der A3 Passau Richtung Nürnberg. Zwischen Iggensbach und Hengersberg staut es sich auf 2 Kilometern. Es dauert hier etwa eine Viertelstunde länger. Und auf der A6 Nürnberg Richtung Heilbronn. Zwischen Schwabach-West und Neudettelsau gibt es 5 Kilometer Stau. Hier kommen etwa 20 Minuten obendrauf. Allen unterwegs eine gute Fahrt.
3: Jetzt im Sommer kann die richtige Kleidung den Unterschied machen. Deshalb geht's hier gleich um die Frage, welche Stoffe wirklich kühl halten und was beim Anziehen jetzt sinnvoll ist. Ich bin Lisa Wohleib, kommt gut durch die Montagnacht.